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2: Unsere Themen heute: Der Papst warnt vor Kontrollverlust durch künstliche Intelligenz und der vatikanische Außenminister Gallagher beendet seinen Besuch in Russland. Herzlich willkommen bei unserem Mikrofon, begrüßt Sie sehr herzlich Stefan von Kempis. Künstliche Intelligenz, kurz KI, das ist eines der großen Themen von Papst Leo. Bei jeder sich bietenden Gelegenheit redet er darüber, zum Beispiel an diesem Freitag bei einer Audienz für das Internationale Institut für Verwaltungswissenschaften. Da sprach er über den Einfluss digitaler Technologien auf die Gesellschaft und die öffentliche Verwaltung. In seiner Ansprache warnte Leo vor einer ungeprüften Übertragung lebenswichtiger Entscheidungen auf automatisierte Systeme. Die Geschwindigkeit der technologischen Entwicklung werfe die Frage auf, ob der Mensch die Kontrolle über seine eigenen Erfindungen behalten könne. Die Mahnung zu Sorgfalt, strengen Kontrollen oder einer verlangsamten Einführung von Systemen künstlicher Intelligenz richte sich nicht gegen den technischen Fortschritt, sondern sie diene dem Schutz der Gesellschaft. Heute können wir nicht umhin, dieser Realität ins Auge zu sehen, die unsere Lebensweise unmittelbar betrifft und alle Ebenen des gesellschaftlichen Lebens durchdringt. Das Tempo, mit dem sich Innovationen im Bereich der KI entwickeln, bringt uns zu der Frage, ob wir diese Maschinen in Zukunft kontrollieren können oder ob der Mensch Gefahr läuft, Opfer seiner eigenen Erfindungen zu werden. Eines der gravierenden Probleme unserer Zeit ist die Tatsache, dass Entscheidungen, die das menschliche Leben betreffen, Maschinen überlassen werden. Außerdem wies der Papst auf die Konzentration technologischer Werkzeuge in den Händen weniger großer Wirtschaftsakteure hin. Das erschwere die staatliche Aufsicht. Es ist darum wichtig, dass eine gewisse Ethik entwickelt wird, um den Einsatz dieser bedeutenden Instrumente zu begleiten, die sich leider in den Händen einiger großer Wirtschafts- und Technologieakteure konzentrieren und die der Staat nur schwer kontrollieren kann. Es muss sichergestellt werden, dass das Wohl der Menschheitsfamilie nicht privaten Interessen geopfert wird. Papst Leo XIV. Forderte verbindliche ethische Rahmenbedingungen, um eine Ausrichtung der Technologien an privaten Profitinteressen zu verhindern. Unter Bezugnahme auf seinen Vorgänger Papst Franziskus betonte er die Pflicht, Forschung und wissenschaftlichen Fortschritt auf den Frieden, das Gemeinwohl und die umfassende Entwicklung des Menschen auszurichten. Angesichts dieser besorgniserregenden Situation begrüße ich Ihr Treffen, das darauf abzielt, die Unersetzbarkeit der menschlichen Intelligenz gegenüber den technologischen Werkzeugen erneut zu bekräftigen. Ihre Überlegungen und Ihre Arbeit können den Behörden helfen, in diesem Bereich Entscheidungen zum Wohl der Menschheit zu treffen, zu Vorsicht, strengen Kontrollen und manchmal sogar zu einer Verlangsamung bei der Einführung der KI aufzurufen, bedeutet nicht gegen den Fortschritt zu sein, sondern verantwortungsbewusstes Handeln im Sinne der Menschheitsfamilie zu zeigen.
3: Envers la famille humaine. Chers membres de l'Institut international des sciences administratives.
2: Liebe Mitglieder des Internationalen Instituts für Verwaltungswissenschaften, ich weiß, Ihre Aufgabe ist nicht leicht und Sie können manchmal von Entmutigung heimgesucht werden. Ich bitte den allmächtigen Gott, dass er Ihnen beistehe, damit Sie Ihre edle Aufgabe entschlossen fortsetzen können. Und noch eine Audienz an diesem Freitag im Vatikan, und zwar für die St. Vinzenz-Gemeinschaft aus den USA. Der Papst dankte ihr für den ehrenamtlichen Dienst und den Einsatz für Bedürftige in den Vereinigten Staaten.
3: So good morning everyone and welcome.
4: In seiner Rede betonte Leo, dass der Einsatz für gesellschaftliche Gerechtigkeit und das spirituelle Leben eng miteinander verknüpft seien. Der heilige Vinzenz von Paul habe vorgelegt, dass Gebet und soziales Handeln eine untrennbare Einheit bilden.
3: Strengthen your faith and deepen your desire to serve the Lord and to serve his church.
4: Die Zuwendung zu den Mitmenschen, die aus einer inneren Haltung der Nächstenliebe geschehe, führe nicht nur zu einer konkreten Unterstützung der Hilfsbedürftigen, sondern verändere auch die Helfer selbst. Mit großer Freude richte ich meinen herzlichen Gruß an euch alle und hoffe, dass euer Aufenthalt in Rom, der ewigen Stadt, euren Glauben stärken und euren Wunsch vertiefen wird, dem Herrn und seiner Kirche zu dienen. Ich danke euch ganz besonders für euren hingebungsvollen Dienst an der Gesellschaft des heiligen Vinzenz von Paul und damit an euren Brüdern und Schwestern in den Vereinigten Staaten von Amerika. Indem ihr eure von Gott gegebenen Gaben und Talente großzügig einbringt, legt ihr ein beredtes Zeugnis für euren Glauben ab und tragt so zum Aufbau des Reiches Gottes bei. Papst Leo XIV. Gehört dem Augustinerorden an. Am 28. August gedenkt die katholische Kirche dem Heiligen. So bezog sich der Papst auch auf den heiligen Augustinus und verwies auf den christozentrierten Charakter der Armenpflege.
3: The Christocentric nature of care for the poor.
4: Darüber hinaus hat der heilige Augustinus, wie ich in die Lexité in Erinnerung gerufen habe, den christozentrischen Charakter der Fürsorge für die Armen gelehrt und die Ansicht vertreten, dass Gott in seiner Großzügigkeit gegenüber denen, die ihnen dienen, nicht übertroffen werden kann. Wir glauben daher, dass die Fürsorge für andere, wenn sie von Liebe motiviert ist, nicht nur den Bedürftigen hilft, sondern auch das Herz des Gebenden für Gottes Gnade öffnet. Liebe Freunde, ich fordere euch daher auf, stets von euch selbst zu geben. Auf diese Weise wird die Gnade des Herrn eure Herzen und Gedanken nach und nach reinigen und ihr werdet Christus leichter in eurem Nächsten erkennen, sowohl in denen, denen ihr dient, als auch in denen, mit denen ihr zusammenarbeitet. Zum Abschluss bat Leo XIV. Die Delegierten, seine Grüße an die Kollegen und die betreuten Menschen in den USA zu übermitteln. Nach einem gemeinsamen Gebet erteilte der Papst den Anwesenden den apostolischen Segen.
3: Finally, when you return to your homes,
4: wenn ihr schließlich nach Hause zurückkehrt, sollt ihr wissen, dass ich euch in meinen Gebeten begleite. Ganz besonders bitte ich euch, eure Kollegen und die Menschen, um die ihr euch kümmert, herzlich von mir zu grüßen. Mit diesen Gedanken vertraue ich jeden von euch der Fürsprache Mariens, der Mutter der Kirche an und vielleicht heute in besonderer Weise auch dem heiligen Augustinus an seinem Festtag.
3: Today in a special way also to St. Augustine on his feast day.
2: Und jetzt ein Blick auf die Nachrichten. Der Vatikan hat den liturgischen Kalender von Papst Leo XIV. Für die Monate September und Oktober veröffentlicht. Neben Messfeiern in Rom und Genazzano in der Nähe von Rom steht eine Reise nach Frankreich und zur UNESCO auf dem Programm. Der Auftakt des Programms erfolgt am 7. September mit einer Messfeier um 18 Uhr in der Wallfahrtsbasilika der Mutter vom Guten Rat im italienischen Genazzano im Umland von Rom. Vom 25. bis zum 28. September absolviert der Papst dann eine Reise nach Frankreich. Dabei ist auch ein Besuch am Hauptsitz der UNESCO, der UNO-Kulturorganisation, in Paris vorgesehen. Im Monat darauf, Oktober, feiert der Pontifex am 8. Oktober um 18 Uhr im Petersdom die Messe zur Eröffnung des akademischen Jahres der päpstlichen Universitäten. Den Abschluss des veröffentlichten Kalenders bildet am 14. Oktober um 10 Uhr eine Messe auf dem Petersplatz. Anlass: ein Treffen zum 10. Jahrestag der Veröffentlichung des apostolischen Schreibens Amoris Laetitia von seinem Vorgänger Papst Franziskus. Ukraine. Trotz der anhaltenden Kämpfe und massiven Zerstörungen geben die Menschen im Osten der Ukraine nicht auf. Priester bleiben bei ihren Gemeinden, junge Leute übernehmen Verantwortung, Menschen finden neu zum Glauben. Trotz der Tragödie sehe ich ganz klar, dass Gott uns nicht verlässt, erklärte Maxim Riabucha, ukrainischer, griechisch-katholischer, erzbischöflicher Exarch von Donetsk, bei einem Besuch in Deutschland. Etwa die Hälfte seines Exarchats steht nach Angaben Riabuchas unter russischer Besatzung. Die militärische Lage ändere sich ständig. Zugleich sei das Leben auch weiter entfernt von der Front gefährlicher geworden. Während ein Abstand von 20 Kilometern vor einem Jahr noch ein gewisses Maß an Sicherheit bedeutete, erreichten Drohnen und Lenkbomben jetzt auch Ziele weit ab der Kampfregionen. In den umkämpften Gebieten seien die Zerstörungen gewaltig. Haus um Haus wird im Erdboden gleichgemacht, auch Pfarrhäuser, berichtet Ria Bucha. In Kostjantinivka sei eine Kirche vollständig zerstört worden, kein Stein sei auf dem anderen geblieben, das sei für ihn nur schwer zu ertragen. Umso mehr beeindrucke ihn die Haltung seiner Priester. Viele wollten ihre Gemeinden trotz der Lebensgefahr nicht verlassen. Wenn er ihnen zur Evakuierung rate, dann antworteten sie: Ich wurde für diese Menschen geweiht. Wenn ich gehe, wer wird sie beerdigen, Beichte hören oder die Kranken besuchen? Der Exarch betonte, auch er selbst wolle vor allem bei den Menschen sein und bleiben. Den Krieg könne er nicht aufhalten, wohl aber zuhören, beten und Menschen in der Not beistehen. Der vatikanische Außenminister, Erzbischof Paul Richard Gallagher, hat seinen Besuch in Moskau beendet. Zum Abschluss rief der Kurienvertreter bei Begegnungen mit Regierungsleuten und mit Klerus und Gläubigen vor Ort eindringlich zum Frieden auf. Über die Hintergründe und Ergebnisse dieser Reise spreche ich jetzt mit unserem Redakteur Mario Galgano. Mario, Erzbischof Gallagher hat seine Reise nach Moskau zu Ende geführt. Welches Signal ging von der letzten Station seines Besuches aus?
5: Das zentrale Thema war ganz klar der Aufruf zum Frieden und zum Dialog. Erzbischof Gallagher traf am Ende seiner Reise mit Katholikinnen und Katholiken, Priestern und Bischöfen Russlands in der Moskauer Kathedrale der unbefleckten Empfängnis zusammen. Ja, in seinen Ansprachen betonte er immer wieder, dass die Kirche berufen sei, Frieden zu stiften und Brücken zu bauen. Und dabei zitierte er Papst Leo XIV. Und rief auch dazu auf, im Alltag als Handwerker des Friedens zu wirken. Brücken bauen bedeute, laut Gallagher, die Distanz zwischen zwei Ufern, die Spaltung, den Hass und das Missverständnis anzuerkennen, sich aber zu weigern, diese Trennung als unüberwindbar hinzunehmen.
2: Neben der seelsorgerischen Ebene gab es auch hochrangige politische Kontakte. Welche Ergebnisse brachten denn diese diplomatischen Gespräche?
5: Ja, Erzbischof Gallagher kam unter anderem mit dem russischen Außenminister Sergei Lavrov und dem außenpolitischen Chefberater Juri Uschakow zusammen. Bereits im Juli war Gallagher in Kiew, um mit dem ukrainischen Präsidenten Volodymyr Zelensky zu sprechen. In Moskau erneuerte der Vatikandiplomat das Angebot des Heiligen Stuhls, zwischen beiden Kriegsparteien zu vermitteln, um den seit 4,5 Jahren andauernden Krieg zu beenden. Bisher konzentriert sich die Rolle des Vatikans vor allem auf humanitäre Hilfe, etwa durch das Weiterleiten von Listen für den Austausch von Kriegsgefangenen oder die Rückführung vermisster Familienangehöriger, vor allem Kinder. Aus dem Kreml hieß es jedoch zeitgleich durch Sprecher Dmitri Peskow, dass Russland seine Militäroperation fortsetze, man aber für Verhandlungen offen bleibe.
2: Wie stellt sich die Lage für die Katholikinnen und Katholiken in Russland derzeit dar?
5: Die katholische Gemeinschaft bildet mit weniger als 1% der Bevölkerung eine kleine Minderheit. Gallagher dankte den Geistlichen ausdrücklich für ihren Dienst unter oft nicht einfachen Bedingungen. Neben staatlichen Repressionen leidet die Kirche unter einem spürbaren Priestermangel und den enormen geografischen Distanzen des Landes. Zudem bewegt sich die katholische Kirche in einem sensiblen ökumenischen Umfeld. Aus Rücksicht auf das Moskauer Patriarchat tragen die 4 katholischen Diözesen im Land offiziell nicht die Namen ihrer Bischofssitze, da das orthodoxe Patriarchat Russland als sein kanonisches Territorium betrachtet. Dennoch rief Erzbischof Gallagher die Gläubigen dazu auf, den Dialog mit anderen Konfessionen und Religionen ohne Verlust der eigenen Identität fortzusetzen.
2: Vielen Dank, Mario Galgano.
5: Gerne.
2: Und noch einmal Nachrichten. Deutschland. Wenige Tage vor der Landtagswahl in Sachsen-Anhalt warnt der Präsident des katholischen Bonifatius-Werks vor den schwerwiegenden Folgen eines AfD-Wahlsiegs. Die AfD inszeniere sich als die christlichste Partei Deutschlands und als Hüterin der christlichen Werte.

0: unterstützt als Hilfswerk für den Glauben und die Solidarität viele kirchliche und karitative Projekte in der Diaspora, wo Katholiken in der Minderheit leben, vor allem in Ostdeutschland. Mit Spenden aus ganz Deutschland werden unter anderem katholische Kindergärten, religiöse Kinderwochen, soziale Einrichtungen und gemeinwesenorientierte Projekte finanziert. Wenn staatliche Zuschüsse gestrichen würden, dann werde das Gesamtgefüge aus Zuschüssen, kirchlichen Mitteln, Spenden und kirchlichem Ehrenamt zusammenbrechen, fürchtet Müller. Und wörtlich, damit schneidet sich der Staat ins eigene Fleisch, weil er diese Einrichtungen, zum Beispiel für Kinder und Jugendliche, dann selbst komplett und allein finanzieren muss. Seit mit Leo XIV. Erstmals ein Mitglied des Augustinerordens Papst ist, ist das Interesse am Kirchenlehrer Aurelius Augustinus noch gewachsen. Wer war der heilige Bischof von Hippo?
1: Augustinus wurde in die Zeit der Völkerwanderung hineingeboren, in der sich das Christentum im Römischen Reich als Staatsreligion mehr und mehr durchsetzte, aber zugleich im Inneren durch Irrlehren, vor allem durch den Arianismus, erschüttert wurde. Seine Mutter war Christin, sein Vater ließ sich kurz vor dem Tod taufen. Augustinus wurde Rhetor, befasste sich mit Philosophie, wurde Mitglied der gnostischen Manichäer, wandte sich aber davon wieder ab. Inzwischen, Rhetoriklehrer in Mailand, lernte er Bischof Ambrosius und durch ihn eine platonisierende Bibelauslegung kennen. In einer intellektuellen, psychischen und körperlichen Krise machte er eine religiöse Erfahrung, die zu einer tiefen Bekehrung führte. Er beschloss, auf Beruf und Ehe zu verzichten und ein kontemplatives Leben zu führen. Augustinus kehrte nach Nordafrika zurück, schloss sich einer Gruppe getaufter Laien an, die in Vollkommenheit zu leben suchten. Er gründete ein Kloster und wurde gedrängt, sich zum Priester weihen zu lassen. Von 395 bis zu seinem Tod war Augustinus dann Bischof von Hippo, heute Annaba in Algerien. Als Bischof dort lebte er weiterhin in Armut, in Gemeinschaft mit seinen Priestern, predigte, setzte sich mit Irrlehren auseinander und diktierte eine große Zahl von Schriften und Büchern. Er entwickelte erstmalig eine Gnadentheologie und die Lehre von der Erbsünde, verfasste ein großes Werk über die Dreifaltigkeit und legte die Grundlage für die jahrhundertegültige Unterscheidung zwischen irdischem Staat und Gottesstaat, die Einfluss auf die Zwei-Schwerter-Theorie des Mittelalters hatte. Seine Lehre von der Prädestination, der Vorherbestimmung des Menschen, wurde von der Kirche nicht übernommen, hatte aber großen Einfluss auf Reformatoren, vor allem auf Calvin. Die Kirche verstand Augustinus als notwendige Mittlerin zwischen Gott und den Menschen. Seine Regel für Frauen und für Männer prägt bis heute nicht nur das Leben der Regularkanoniker, sondern auch Teile der späteren Bettelorden und weitere Gemeinschaften. Für Radio Vatikan, Stefanie Stahlhofen.
0: Das war unser Nachrichtenmagazin Treffpunkt Weltkirche. Vielen Dank, dass Sie mit dabei waren. Am Mikrofon verabschiedet sich sehr herzlich Stefan von Kempis. 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
1: Bischofssynoden der Ostkirchen erhalten Recht zur Absetzung ihres Patriarchen. Premiere, ein Papst im Boot und Kuba. Hilfslieferung der Gemeinschaft Sant'Egidio erreicht Insel trotz Blockaden. Das und mehr hören Sie in dieser Sendung. Ich bin Mario Galgano. Herzlich willkommen. Das päpstliche Gesetzbuch der katholischen Ostkirchen wird um ein Verfahren zur Amtsenthebung von Patriarchaloberhäuptern ergänzt. Das Vatikanische Presseamt veröffentlichte das entsprechende Dekret an diesem Samstag. Papst Leo XIV. Begründet die Neuregelung der Kanones 106 und 126 des Codex Canonicum Ecclesiarum Orientalium in dem nun veröffentlichten apostolischen Schreiben Mutua Concordia mit dem Schutz der synodalen Harmonie und der Stärkung der inneren Autonomie der katholischen Ostkirchen. Das Schreiben ist als ein Motu Proprio veröffentlicht worden, das heißt ein päpstliches Erlassschreiben, das auf Eigeninitiative des Kirchenoberhaupts verfasst wurde. Nach den neuen Bestimmungen kann die Bischofssynode einer orientalischen Kirche ihren Patriarchen bei schwerwiegenden Gründen zunächst zum Rücktritt auffordern. Verweigert das Oberhaupt den Rücktritt, führt ein gewählter Interimsvorsitzender eine geheime Abstimmung durch. Erforderlich ist eine Mehrheit von 2/3 der stimmberechtigten Synodenmitglieder. Dem Patriarchen wird das Recht auf vollständige Verteidigung vor dem Gremium zugesichert. Die Rechtswirksamkeit der Amtsenthebung und die damit verbundene Sedisvakanz treten nach der Erteilung der Zustimmung durch den Bischof von Rom ein. Zudem wird die Handlungsfähigkeit der Synode gestärkt. Säumt der Patriarch die rechtlich vorgesehenen Einberufungen, geht das Recht zur Einberufung gestaffelt auf die ordnungsgemäß geweihten dienstältesten Bischöfe über. Der Papst verweist in dem Dokument darauf, dass der Schritt im Einklang mit der ekklesiologischen Tradition der Ostkirchen-Synodalität steht und Anregungen zahlreicher orientalischer Bischöfe aufgreift. Zudem soll die Maßnahme die ökumenischen Beziehungen zu den orthodoxen Kirchen berücksichtigen, deren Rechts- und Praxisverständnis eine stärkere Gewichtung der kollegialen Führung aufweist. Die Befugnis des Bischofs von Rom, den Synodenbeschlüssen zuzustimmen, wird als Garant gegen unsachgemäße innere oder äußere Einflussnahmen ausgewiesen. Papst Leo XIV. Wird der erste Papst der Geschichte sein, der per Boot an einer Marienprozession in Castel Gandolfo teilnimmt und dabei einen Teil des Albaner Sees überquert.
2: An diesem Samstag wird Leo zunächst um 18 Uhr eine Messe in der Kirche Maria Santissima del Lago feiern. Sie liegt unterhalb seiner Sommerresidenz am Ufer des Sees. Danach will er an der Prozession teilnehmen, die teilweise über den Albaner See führen wird. Dabei wird das Bildnis der Madonna del Lago per Boot von einem Strandbad zum nächsten am Fuß des apostolischen Palastes gebracht. Dabei werden etwa 10 zivile Boote, darunter 2 Kanus, sowie einige Schiffe der Ordnungskräfte, den Papst und das Marienbild begleiten. Normalerweise folgen einige Gläubige der Prozession sogar schwimmend, aber das ist dieses Jahr aus Sicherheitsgründen nicht möglich, erklärte Adriano Gibellini, ein Liturgiebeauftragter der Diözese Albano, bei der Vorstellung der Veranstaltung am Freitag in Castel Gandolfo. Das Fest der Madonna del Lago liege der Bevölkerung sehr am Herzen, obwohl es relativ jung sei. Die Tradition entstand nämlich erst 1954 auf Initiative des damaligen Pfarrers. Sowohl Paul VI. Als auch Johannes Paul II. Haben schon an der Prozession teilgenommen, allerdings ohne die Strecke auf dem Wasser zurückzulegen. Mare, mare, mare, mare, die Idee, Papst Leo XIV. Zur Teilnahme an der Messe und der Prozession einzuladen, entstand vor einem Jahr, erklärte der Bürgermeister von Castel Gandolfo, Alberto De Angelis. Er sei dem Papst sehr dankbar dafür, dass er das kleine Dorf in Latium ins Zentrum der Welt gerückt habe und wie einer von ihnen an einer besonders beliebten Pfarrveranstaltung teilnehmen wolle. Leos Vorgänger Franziskus hatte Castel Gandolfo während seines Pontifikats links liegen gelassen und versucht, die traditionsreiche päpstliche Sommerresidenz in ein Museum umzuwandeln. Dieses Jahr ist die Prozession Teil der Dankfeierlichkeiten zum 400-jährigen Jubiläum der päpstlichen Präsenz in Castel Gandolfo. Als erster Pontifex hatte sich Urban VIII. 1626 für das Örtchen erwärmt. Für Pfarrer Thaddäus Rosmus ist Leos Bootsfahrt an diesem Samstagabend auch eine Würdigung des Geschenks der Schöpfung. Eine Art, Danke zu sagen, die Schönheit zu genießen und zu atmen. Seit seiner Wahl 2025 verbringt Leo XIV. Immer wieder kurze Urlaube sowie seine meist freien Dienstage in dem Bergstädtchen etwa 20 Kilometer südlich von Rom. Dort steht dem sportbegeisterten Chicagoer auch eine große Parkanlage mit Schwimmbad und Padelplatz zur Verfügung. Die Prozession auf dem See wird etwa 25 Minuten dauern, anschließend kehrt Papst Leo in den Apostolischen Palast zurück. Natürlich werden wir von Radio Vatikan das Geschehen heute Abend auch live übertragen, in unserem Livestream sowie über Partnersender. Stefan Kempis, Radio Vatikan. Mare, mare, mare, ma che voglia di
1: arrivare in Italia. Ein Frachtcontainer mit Lebensmitteln und medizinischen Gütern, der von der katholischen Laienbewegung Sant'Egidio organisiert wurde, hat den Hafen von Santiago de Cuba nach mehrwöchiger Wartezeit erreicht. Die Güter dienen der Linderung der Grundversorgungskrise der Inselbevölkerung, die unter der anhaltenden Entwertung der Währung und Versorgungsengpässen leidet. Aufgrund der Beschränkungen des US-Handelsembargos sowie administrativer Vorlagen gestaltet sich die Einfuhr humanitärer Hilfsgüter nach Kuba aufwendig. Der Transport der Waren im Landesinneren wird zudem durch den Treibstoffmangel und regelmäßige Ausfälle der Stromversorgung erschwert. Die gespendeten Nahrungsmittel werden über Wanderspeisungen für Obdachlose, krieche Menschen sowie direkte Abgaben an Menschen mit chronischen Erkrankungen, Seniorinnen und Senioren verteilt. Inaris Suarez, Leiterin der Gemeinschaft Sant'Egidio auf der Insel, berichtet: Wir sind dankbar dafür, wie alle Gemeinschaften weltweit Sammelaktionen organisiert haben, um Hilfsgüter nach Kuba zu schicken. Das ist eine wertvolle Unterstützung in dieser schwierigen Zeit, die wir gerade durchleben. Über die Notfallhilfe hinaus unterhält die Gemeinschaft Schulungsinitiativen zur Selbstständigkeit von Jugendlichen, eine öffentlich zugängliche Bibliothek mit Stromversorgung sowie eine medizinische Ambulanz. Vertreter der Organisation vor Ort verweisen auf die Diskrepanz zwischen der Wahrnehmung der Notlage im Ausland und den tatsächlichen Lebensbedingungen der Bevölkerung vor Ort. Die Lage ist sehr schwierig. Es fehlt an dem, was zum Leben unverzichtbar ist: Lebensmittel, Medikamente, Energie. Erschwerend kommt die Inflation hinzu, die den Zugang zu lebensnotwendigen Gütern immer schwieriger macht. Selbst dort, wo man Lebensmittel und Medikamente finden kann, sind diese für einen Großteil der Bevölkerung oft unerschwinglich. Zu den materiellen Schwierigkeiten komme die ebenso tiefgreifende Unsicherheit über die Zukunft hinzu, so Suarez. Die Menschen sind verzweifelt, sie haben Angst, dass sich die Lage nicht verbessert und dass es noch schlimmer wird. Diese Erschöpfung durchzieht die kubanische Gesellschaft und macht die Nähe derer, die weiterhin Hilfe und Hoffnung bringen, umso wertvoller. Ein kleines Stück Stoff unter der Kleidung. Und dahinter steckt eine jahrhundertealte katholische Tradition, das Skalupier unserer lieben Frau vom Berge Karmel. Für viele Gläubige ist es ein Zeichen der Verbundenheit mit Maria und des Vertrauens auf ihre Fürsprache. Gleichzeitig gibt es rund um das Skalupier viele Fragen und auch manche Missverständnisse. Was genau steckt hinter diesem Zeichen? Welche Bedeutung hat das Skalupier für unser Glaubensleben und warum ist es eben kein religiöser Glücksbringer? Dazu haben unsere Kollegen von Radio Horeb mit Pater Roberto Maria Pirastu gesprochen. Er ist Prior und Provinzvikar des Karmelitenklosters Wien.
3: Ja, das Skapulier ist erst einmal ein Teil unseres Ordensgewandes. der Karmeliten, aber auch andere Orden tragen dieses Skapulier als Teil des Habits, also des Ordensgewandes. Das ist dieser Umhang um die Schulter herum, also deshalb Skapulier von Scapula, lateinischen, dieser Streifen, längere Streifen von den Füßen bis zu den Füßen über den Kopf sozusagen im Laufe der Jahrhunderte. Die Tradition, dass auch Laien eine Kleinfassung tragen können als Zeichen der Verbundenheit zum Orden, aber im Allgemeinen eher als Zeichen der Verehrung Mariens nach der Tradition des jeweiligen Ordens.
4: Mit dem Skapulier verbinden sich besondere Verheißungen Mariens. Was darf sich ein Gläubiger darunter konkret vorstellen?
3: Ja, schauen Sie, also die Tradition des Skapuliers ist eben sehr alt. Ich rede jetzt besonders vom Karmel-Skapulier, vom braunen Skapulier, weil ich mich da besser auskenne. Und der große Aufschwung dieser Frömmigkeitsübung ist schon im 13. Jahrhundert aufgetaucht bei uns, wo ein General, ein Ordensoberer von uns, Simon Stock, diese Art der Verehrung Mariens sehr propagiert hat.
4: Der Mensch neigt dazu, etwas Magisches in solchen Dingen zu sehen, vielleicht sogar eine Art Glücksbringer oder sogenannten Talisman darunter zu verstehen. Sie haben es gerade ausgeführt, ein Skapulier ist natürlich nicht als Talisman oder Glücksbringer zu verstehen. Was gehört denn deshalb neben dem äußeren Tragen unbedingt zum Leben eines Menschen, der sich Maria anvertraut?
3: Sie haben ganz recht. Also das ist eine Sakramentale in der Kirche, also ist ein äußeres Zeichen für Gnaden, die uns sehr wohl vermittelt werden, geschenkt werden, aber nicht auf automatische Art und Weise. Ich muss mich im Leben auch darin üben, diese Gnaden zu empfangen.
0: Mit Pater Roberto Maria Pirastu, dem Prior und Provinzvikar des Karmelitenklosters in Wien, war im Gespräch unser Kollege Domagoj Klobuchar.
1: Und nun zum Sonntagsevangelium. Patrick Körbs macht deutlich, dass die Nachfolge zwei Haltungen verlangt, sich selbst verleugnen und sein Kreuz auf sich nehmen. Selbstverleugnung bedeutet tiefe Umkehr, das Kreuz bedeutet nicht einfach still zu leiden, es heißt, sich mit Christus zu verbinden. Hier ein Ausschnitt aus der Sendung Unser Sonntag mit Patrick Körbs.
5: Jedes Mal, wenn wir auf das Bild des gekreuzigten Christus schauen, betrachten wir den, der seine Sendung erfüllt hat, sein Leben hingegeben hat. Das Kreuz ist nicht ein abergläubisches Objekt oder ein schmückendes Ornament. Es ist das heilige Zeichen der Liebe Gottes. Mitten im Kampf, mitten in unserem inneren Widerspruch, schauen wir auf dieses Zeichen und bitten wir um die Gnade, nicht zurückzuweichen vor den Prüfungen, die das Leben nach dem Evangelium so mit sich bringt. Ich wünsche Ihnen einen gesegneten Sonntag.
1: Und hier noch ein weiterer Teil unserer Sommerserie.
6: Mit Papst Johannes Paul II. Durch den Sommer.
7: Haltet fest am Glauben der Kirche, so rufe ich euch heute zu. Eure Mütter und Väter haben es getan. Haltet auch ihr fest am Glauben und vermittelt ihn weiter an eure Kinder.
1: Und damit endet diese Sendung. 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Vatican News Deutsch auf WhatsApp. Aus dem Studio in Rom verabschiedet sich Mario Galgano. 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
1: Laudetur Jesus Christus, herzlich willkommen, liebe Zuschauer, liebe Hörer, zu dieser Live-Übertragung von Radio Vatikan für Vatikan Media. Am heutigen Samstagabend, 29. August 2026, wird Papst Leo XIV. In der Kirche Maria Santissima del Lago am Albaner See unterhalb von Castel Gandolfo eine heilige Messe feiern. Anlass ist das der Madonna vom See gewidmete Kirchenfest, dieser zur päpstlichen Pfarrei San Tommaso da Villanova gehörenden Kirche. Im Anschluss findet dann noch eine Prozession statt, die teilweise auch über den Albaner See führen wird. Und dabei erleben wir eine absolute Premiere. Mit Leo XIV. Nimmt erstmals ein Papst an dieser Bootsprozession teil. Am Mikrofon begrüßt Sie dazu sehr herzlich Silvia Kritzenberger. Mein Gruß geht an alle, die über unsere Partnersender heute mit dabei sind. Unsere Freunde von EWTN und KTV, das Kölner Domradio, Radio Horeb, Nova Radio Bern und die Radio Maria Familie. Und ganz herzlich heiße ich natürlich auch alle willkommen, die über unsere Webseite, Facebook-Apps und YouTube zugeschaltet sind. Ja, Papst Leo ist bereits bei der Kirche angekommen und begrüßt einige der Teilnehmer. In Empfang genommen wurde er von Vincenzo Viva, dem Bischof von Albano. Der wurde übrigens in Frankfurt geboren. Ja, Papst Leo wird, wie gesagt, der erste Papst sein, der an dieser Prozession nach der Heiligen Messe, bei der wir nun gleich mit dabei sein werden, auch per Boot teilnimmt. Die letzten Päpste, die an der Prozession teilnahmen, allerdings ohne den Abschnitt auf dem Wasser zurückzulegen, waren die heiligen Päpste Paul VI. Und Johannes Paul II. Papst Paul VI. Hatte die Kirche Maria Santissima del Lago am 15. August 1977, Hochfest Mariae Aufnahme in den Himmel, geweiht. Papst Johannes Paul II. Besuchte die Kirche am 2. September 1979. Die vom Heiligen Vater angeführte Prozession wird an der Kirche Maria Santissima del Lago beginnen und in Richtung des Strandbads Tropicana führen. Nach dem Strandabschnitt wird die Marienstatue auf ein Motorboot gebracht und bis zum Strandbad Georgios Beach gefahren. Begleitet wird die vom Papst angeführte Prozession von Booten, Kanus und Jet-Skis. Normalerweise folgten einige Gläubige der Prozession in den vergangenen Jahren sogar schwimmend, aber dieses Jahr ist das aus Sicherheitsgründen nicht möglich. 2026 kann Castel Gandolfo übrigens auch ein Jubiläum feiern. Im Jahr 1626 hatte Papst Urban VIII. Den malerischen Ort in den Bergen zu seiner Sommerresidenz gemacht. Seit 400 Jahren verbringen die Päpste also ihre Sommermonate in Castel Gandolfo. Ja, und für musikalische Begleitung wird heute auch die Blaskapelle von Castel Gandolfo sorgen, die dieses Jahr auch ein Jubiläum feiern kann. Ihr 10-jähriges Bestehen. Die Kirche Maria Santissima del Lago, allgemein als Madonna del Lago bekannt, liegt am Ufer des Albaner Sees in Castel Gandolfo in den Albaner Bergen bei Rom. Sie gehört zur Diözese Albano und ist der Pfarrei der Stiftskirche San Tommaso in Castel Gandolfo zugeordnet. Aufgrund ihrer Nähe zu den päpstlichen Villen in Castel Gandolfo wurde die Kirche der Madonna vom See von zwei heiligen Päpsten besucht, Paul VI. Johannes Paul II. Und nun auch von Leo XIV. Vierundfünfzig entstand die Tradition einer Bootsprozession zu Ehren der Madonna, die der damalige Pfarrer von Castel Gandolfo, Don Dino Sella, ins Leben rief. Sie führte von den Sportanlagen am Albaner See bis zum Nymphäum von Bergantino. Beeindruckt von dieser Tradition setzte sich Papst Paul VI. Für den Bau einer Kirche am Seeufer ein. Mit der Planung beauftragte er den Ingenieur Francesco Vacchini, den technischen Leiter der Dombauhütte von St. Peter. Die Kirche sollte nicht allzu groß sein, denn außerhalb der Zeiten des stärksten Touristenandrangs schrumpfte die ständige Bevölkerung auf nur wenige Dutzend Menschen. Dennoch sollte sie, wie es Vacchini ausdrückte, ein deutlich sichtbares Symbol der christlichen Präsenz sein. Die Bauarbeiten begannen 1966 und wurden 1977 abgeschlossen. Geweiht wurde das Gotteshaus noch von Papst Paul VI. Persönlich, und zwar, wie gesagt, am 15. August 1977, Fest Maria Himmelfahrt. Damals war der Papst bereits schwer krank. Er starb am 6. August 1978 während seines Sommeraufenthalts in Castel Gandolfo. Ein Jahr zuvor hatte er in seiner Predigt in der Kirche Madonna del Lago noch gesagt: Wer weiß, ob ich, so alt wie ich bin, noch einmal das Glück haben werde, dieses Fest mit euch zu feiern. Ich sehe die Schwelle zum Jenseits näher kommen und ergreife deshalb diese überaus glückliche Gelegenheit, euch alle zu grüßen und euch, eure Familien, eure Arbeit, eure Mühen, eure Leiden, eure Hoffnungen und eure Gebete zu segnen. Möge die Madonna meinen Gebeten jene Wirksamkeit und jene Erfüllung verleihen, die ich mir für euch wünsche. Seid gesegnet im Namen Mariens. Am 2. September 1979 besuchte Papst Johannes Paul II. Die am See gelegene Kirche und erinnerte dabei mit herzlichen Worten an seinen Vorgänger. Der Albaner See ist ein vulkanischer Kratersee unterhalb von Castel Gandolfo. Er entstand vor 150.000 Jahren. Die ersten Spuren menschlicher Besiedlung reichen etwa 4.000 Jahre zurück. Am Nordufer befand sich damals eine Pfahlbausiedlung, die vielfach mit dem sagenhaften Alba Longa in Verbindung gebracht wird. Der bedeutenden antiken Stadt im alten Latium, etwa 20 Kilometer südöstlich vom heutigen Rom. Die Stadt lag am Westufer des Albaner Sees in den Albaner Bergen, dort, wo sich heute Castel Gandolfo befindet. Und sie gilt auch als Namensgeberin des Sees. In römischer Zeit entstanden rund um den See zahlreiche vornehme Villen. Im Mittelalter wurde das Gebiet weitgehend aufgegeben. Bis ins 19. Jahrhundert blieb vor allem der Fischfang von Bedeutung. Mit dem Bau der Eisenbahnlinie Rom-Albano im Jahr 1889 und der zunehmenden touristischen Erschließung begann zu Beginn des 20. Jahrhunderts eine neue Phase der Nutzung. Ihren Höhepunkt erreichte sie 1960, als der See Austragungsort der Ruderwettbewerbe der Olympischen Spiele in Rom wurde. Dafür entstanden umfangreiche Sportanlagen und neue Verkehrsverbindungen. darunter auch ein 3,5 Kilometer langer Straßentunnel durch den Krater. Ja, dieses Jahr ist die Prozession, die nach der Messe hier stattfinden wird, Teil der Dankesfeierlichkeiten zum 400-jährigen Jubiläum der päpstlichen Präsenz in Castel Gandolfo. Als erster Pontifex war ja Urban der VIII. Im Jahr 1626 hierher gekommen. Seit seiner Wahl 2025 verbringt Papst Leo XIV. Immer wieder kurze Urlaube sowie seine meist freien Dienstage in Castel Gandolfo, diesem kleinen Bergstädtchen rund 20 Kilometer südlich von Rom. Dort stehen ihm auch eine große Parkanlage mit Schwimmbad und Paddelplatz zur Verfügung und auch ein Tennisplatz. Nach der Heiligen Messe und der anschließenden Prozession wird Papst Leo heute Abend in den Apostolischen Palast von Castel Gandolfo zurückkehren. Das Fest wird auch am Sonntag mit einer Messe fortgesetzt, die der Pfarrer der Kirche Madonna del Lago zelebrieren wird. Am nächsten Wochenende sind dann historische Umzüge geplant. Ja, wir sind zugeschaltet hier in die Kirche der Madonna vom See, wo nun gleich die Heilige Messe beginnen wird mit Papst Leo. Ja, die Kirche, in der Papst Leo nun gleich die Messe feiern wird, gehört zur Pfarrei San Tommaso da Villanova. Die Pfarrkirche San Tommaso da Villanova in Castel Gandolfo wurde 1658 von Papst Alexander VII. In Auftrag gegeben. Mit dem Bau und der Ausschmückung betraute er den berühmten Architekten Gian Lorenzo Bernini. Die Pfarrei, die direkt an den Apostolischen Palast und die päpstlichen Villen grenzt, wurde am 7. August 1926 von den Augustinerpatres an die Salesianer Don Boscos übergeben, die sie bis heute betreuen.

Geweiht ist die Pfarrkirche übrigens einem Heiligen, den Papst Leo als eines seiner Vorbilder bezeichnet hat, dem Heiligen Thomas von Villanova. So hat Papst Leo bei der Gebetsvigil mit Jugendlichen in Madrid im Juni dieses Jahres gesagt. Er war ein Augustiner, der dazu berufen war, ein Hirte der Kirche zu werden. Als Bischof von Valencia nahm er eine intensive Reform der Kirche, vor allem des Klerus, in Angriff und ermahnte seine Mitbrüder zu Ausdauer im Gebet, in der Keuschheit und im Gehorsam. Seine glühende Nächstenliebe hat mich in Zeiten der Prüfung ermutigt, hat Papst Leo gesagt. Der heilige Thomas von Villanova war ein spanischer Mönch des Augustinerordens und Erzbischof, der von 1488 bis 1555 lebte. Er wurde in Villanova de los Infantes in Spanien geboren und trat dem Orden des heiligen Augustinus bei. Thomas war Erzbischof von Valencia und bekannt für seine Hingabe an die Armen, seine eindrucksvolle Predigt und seine Verwaltungsreformen. Er förderte auch die Missionsarbeit in Mexiko. 1618 wurde er selig und 1658 von Papst Alexander dem VII. Heilig gesprochen. Der heilige Thomas von Villanova ist der Schutzpatron der Studenten und der Region Valencia in Spanien. Sein heiligmäßiges Leben und sein Wirken trugen ihm den Beinamen Apostel Spaniens ein. Ja, und wir haben jetzt hier einen wunderschönen Blick auf den Albaner See. Der Albaner See liegt ja direkt unterhalb der päpstlichen Sommerresidenz in Castel Gandolfo. Und hier beginnt nun die Einzugsprozession.

0: Liebe Brüder und Schwestern, diese Kirche am See ist ein geistlicher Ort des Gebets, der Begegnung und der Feier des Wortes Gottes und der Eucharistie. Möge uns die hier verehrte Jungfrau Maria helfen, das brennende Feuer der Liebe in unseren Herzen zu bewahren, damit wir uns nicht dieser Welt angleichen, sondern Christus auf dem Weg des Kreuzes nachfolgen. Damit wir die heiligen Geheimnisse in rechter Weise feiern können, wollen wir bekennen, dass wir gesündigt haben.
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0: Das allgemeine Schuldbekenntnis.
1: 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E supplico la Beata sempre Vergine Maria, gli angeli, i santi e voi, fratelli e sorelle, pregare per me il Signore Dio nostro. Dio onnipotente, abbia misericordia.
0: Der allmächtige Gott erbarme sich unser, lasse uns die Sünden nach und führe uns zum ewigen Leben. Bevor wir im Kyrie Gott anrufen und ihn loben, erinnern wir uns mit und füreinander daran, dass unser Leben gelingen, aber auch misslingen kann. Preisen wir Gott für seine erbarmende Liebe.

0: Preghiamo.
1: Das Tagesgebet. Herr heiliger Vater, voll Freude feiern wir das Gedächtnis der seligen Jungfrau Maria. Durch sie hast du uns die Quelle des Heils erschlossen, Jesus Christus, deinen Sohn. Lass uns immer aus dieser Quelle des Lebens schöpfen und reiche Früchte des Heiligen Geistes bringen. Darum bitten wir durch ihn, Jesus Christus, deinen Sohn, unseren Herrn und Gott, der in der Einheit des Heiligen Geistes mit dir lebt und herrscht in alle Ewigkeit. Wir hören jetzt die erste Lesung aus dem Buch des Propheten Jeremia, Kapitel 20, Verse 7 bis 9.

0: Dal libro del profeta Geremia. Mi hai sedotto, Signore, e io mi sono.
1: Du hast mich betört, o Herr, und ich ließ mich betören. Du hast mich gepackt und überwältigt. Zum Gespött bin ich geworden den ganzen Tag. Ein jeder verhöhnt mich. Ja, so oft ich rede, muss ich schreien. Gewalt und Unterdrückung muss ich rufen. Denn das Wort des Herrn bringt mir den ganzen Tag nur Hohn und Spott. Sagte ich aber, ich will nicht mehr an ihn denken und nicht mehr in seinem Namen sprechen, so brannte in meinem Herzen ein Feuer, eingeschlossen in meinen Gebeinen. Ich mühte mich, es auszuhalten, vermochte es aber nicht.
0: Parola di Dio.
1: Wir antworten auf die Lesung mit den Worten aus Psalm 63. Es dürstet nach dir, meine Seele.

Gott, mein Gott bist du, dich suche ich. Es dürstet nach dir meine Seele. Nach dir schmachtet mein Fleisch wie dürres, lechzendes Land ohne Wasser.

Darum halte ich Ausschau nach dir im Heiligtum, zu sehen deine Macht und Herrlichkeit. Denn deine Huld ist besser als das Leben. Meine Lippen werden dich rühmen.

0: Wir hören jetzt die zweite Lesung aus dem Römerbrief, Kapitel 12, Verse 1 bis 2.
1: Dalla lettera di San Paolo, apostolo ai Romani. Fratelli,
0: ich ermahne euch also, Brüder und Schwestern, Kraft der Barmherzigkeit Gottes, eure Leiber als lebendiges, heiliges und Gott wohlgefälliges Opfer darzubringen, als euren geistigen Gottesdienst. Und gleicht euch nicht dieser Welt an, sondern lasst euch verwandeln durch die Erneuerung des Denkens, damit ihr prüfen und erkennen könnt, was der Wille Gottes ist, das Gute, Wohlgefällige und Vollkommene.

0: Aus dem Heiligen Evangelium nach Matthäus, Kapitel 16, Verse 21 bis 27.
1: In quel tempo Gesù cominciò a spiegare ai suoi discepoli.
0: Von da an begann Jesus seinen Jüngern zu erklären, er müsse nach Jerusalem gehen und von den Ältesten und Hohepriestern und Schriftgelehrten vieles erleiden. Er müsse getötet und am dritten Tage auferweckt werden. Da nahm ihn Petrus beiseite und begann ihn zurechtzuweisen und sagte: Das soll Gott verhüten, Herr, das darf nicht mit dir geschehen. Jesus aber wandte sich um und sagte zu Petrus: Tritt hinter mich, du Satan, ein Ärgernis bist du mir, denn du hast nicht das im Sinn, was Gott will, sondern was die Menschen wollen. Darauf sagte Jesus zu seinen Jüngern: Wenn einer hinter mir hergehen will, verleugne er sich selbst, nehme sein Kreuz auf sich und folge mir nach. Denn wer sein Leben retten will, wird es verlieren. Wer aber sein Leben um meinetwillen verliert, wird es finden. Was nützt es einem Menschen, wenn er die ganze Welt gewinnt, dabei aber sein Leben einbüßt? Um welchen Preis kann ein Mensch sein Leben zurückkaufen? Der Menschensohn wird mit seinen Engeln in die Herrlichkeit seines Vaters kommen, und dann wird er jedem nach seinen Taten vergelten.

Der Diakon bringt dem Papst das Evangelienbuch. Er küsst es und segnet nun damit die Gemeinde, uns alle. Und wir hören jetzt die Predigt von Papst Leo hier in dieser Kirche der Madonna vom See am Albaner See. Wir sehen hier auch über dem See die päpstliche Sommerresidenz von Castel Gandolfo, den päpstlichen Palast. Er blickt genau auf den Albaner See. Liebe Brüder und Schwestern, ich freue mich mit euch, das Fest der Madonna del Lago zu feiern, wie es bereits einige meiner Vorgänger getan haben. Der heilige Paul VI., der den Bau dieser Maria geweihten Kirche angestrebt und

sagt er. Und ich ließ mich betören. So brannte in meinem Herzen ein Feuer. Ich mühte mich, es auszuhalten, vermochte es aber nicht. Gott hat ihm offenbart, dass er ihn schon im Mutterleib erkannt und auserwählt hat und dass er sein Volk mit ewiger Liebe liebt. Er hat zu ihm über seinen Heilsplan gesprochen und Jeremia kann nicht länger schweigen. Er verspürt einen unbändigen Drang, allen seine Botschaft zu verkünden, auch wenn er weiß, dass dies bedeutet, Dinge sagen und tun zu müssen, die vielen nicht gefallen werden, und dass er Leid und Unverständnis erfahren wird, bis er den ganzen Tag nur Hohn und Spott erfährt. Doch die Liebe treibt ihn an, zum Wohl seines Volkes zu handeln, ohne Kompromisse, bis zum Ende. Das lehrt uns auch Jesus im Evangelium. Kurz zuvor hat er 5000 Menschen mit 5 Broten und 2 Fischen gespeist und danach weitere 4000 mit 7 Broten und ein paar kleinen Fischen. Nun erklärt er seinen Jüngern, jenseits des Erfolgs, den diese Taten hatten, die messianische Bedeutung dessen, was er vollbracht hat. Er offenbart ihnen, dass er nach Jerusalem gehen und von den Ältesten und Hohepriestern und Schriftgelehrten vieles erleiden werde. Er müsse getötet und am 3. Tag auferweckt werden. Jesus erklärt, wie er nach den vielen vollbrachten Wundern seine Herrlichkeit endgültig offenbaren wird, indem er sein Leben freiwillig opfert und sich selbst am Kreuz als gebrochenes Brot darbringt. Und er betont, dass jeder, der seine Mission fortsetzen will, dasselbe tun muss. Wenn einer hinter mir hergehen will, verleugne er sich selbst, nehme sein Kreuz auf sich und folge mir nach. So offenbart Jesus, dass nur die Liebe rettet. Die Liebe, die Gott uns gezeigt hat, indem er Mensch wurde, für uns starb und auferstand. Und als Antwort darauf die Liebe, mit der auch wir uns demütig ihm und unseren Brüdern und Schwestern hingeben. In der treuen Beständigkeit der täglichen Nächstenliebe ebenso wie in den außergewöhnlichen Gesten, bis hin zum Martyrium, wie es leider auch heute noch vielen Christen in verschiedenen Teilen der Welt widerfährt. Der heilige Augustinus sagte, dass die Freude des Erntearbeiters die Absicht des Sämanns offenbart. Und wir möchten uns seine Gefühle zu eigen machen. Mit Gottes Hilfe wollen wir überall auf der Welt die Samen seiner unendlichen Nächstenliebe ausstreuen, ohne müde zu werden, ohne Maß, damit heute und immer sich jemand freuen kann, wenn er die Früchte erntet. Leider verstehen nicht alle die Schönheit, die Güte und die Konkretheit dieses Traums des Schöpfers. Ja, viele halten ihn sogar für eine Utopie. Die andere Wange hinzuhalten, so sagen sie, sei etwas für Verlierer. Angesichts von Ablehnung dennoch zu geben, sei naiv. Grenzenlos zu vergeben, sei etwas für Schwache. Das ist nicht verwunderlich. Selbst für Petrus war es schwierig, diese neue und andere Denkweise zu akzeptieren. Doch Jesus bleibt unnachgiebig. Nur der Weg der Liebe ist der Weg des Lebens. Machen wir uns nichts vor. Hass und Gewalt bringen nichts Gutes, sondern nur Zerstörung und Tod, immer, auch wenn sie eine Antwort auf erlittene Ungerechtigkeiten sein mögen. Wir sehen es jeden Tag, vom Kleinen unseres häuslichen Lebens bis zur großen Weltbühne. Alles bestätigt, was Jesus uns gelehrt hat. Wer sein Leben retten will, wird es verlieren. Wer aber sein Leben um meinetwillen verliert, wird es finden. Liebe Brüder und Schwestern, wir brauchen so sehr das

0: Leben, die Hoffnung, die Gelassenheit und den Frieden. In uns selbst, in unseren Städten, unter den Völkern und Nationen. Deshalb dürfen wir, ganz gleich wie schwer die Wunde, wie groß die Kränkung auch sein mag, nicht zulassen, dass das Böse unsere Menschlichkeit entstellt und unser Herz verdirbt. Passen wir uns nicht der Mentalität der Welt an. Lasst uns weiterhin lieben, geben und vergeben und uns selbst als lebendiges, heiliges und Gott wohlgefälliges Opfer darbringen, um in uns und in anderen die unendliche Würde des göttlichen Ebenbildes, das wir in unserer Seele tragen, zu bewahren und wachsen zu lassen. Und lassen wir uns nicht entmutigen, wenn es schwer ist. Unsere Kraft liegt im Herrn und mit seiner Hilfe ist alles möglich. Daran erinnert uns auch die Prozession auf dem See, die wir gleich begehen werden. Sie gemahnt an ein weiteres Wunder Jesu, das kurz vor den Ereignissen geschah, von denen wir gehört haben, als der Meister auf dem See von Tiberias die verängstigten Jünger erreichte, indem er auf dem Wasser ging und sie an Land führte, indem er den Sturm stillte. Gerade als sie am meisten Angst hatten und von Gegenwinden und den Gegenwinden ausgeliefert waren, ermahnte er sie, Vertrauen zu haben und zu beten, um wieder Frieden zu finden und gemeinsam mit ihm weiter auf das ersehnte Ziel zuzusteuern. Mit diesem Glauben nehmen wir heute Abend an der Eucharistie teil. Auf dem Altar bringen wir uns selbst dar. Zusammen mit Brot und Wein. Und der Herr vereint unsere Gaben mit den Seinen, weiht sie und gibt sie uns zurück, verwandelt in seinen Leib und sein Blut, damit wir sie miteinander teilen als Nahrung für den Weg. Dann werden wir, wie die Jünger, gemeinsam das Ufer verlassen und das Bild Mariens, unseres Vorbilds und unserer Führerin, mit uns nehmen, um den Segen, den wir empfangen haben, an die Ufer des Sees zu tragen. Es sind einfache Gesten, mit denen wir unser Vertrauen auf Gott und unsere kindliche Verehrung seiner heiligsten Mutter erneuern. Und sie sind umso bewegender, als sie, wie der heilige Paul VI. Gern in Erinnerung rief, durch die Sorgfalt ermöglicht werden, mit der die kleine Gemeinschaft, die hier lebt, diesen Ort des Friedens das ganze Jahr über bewahrt, damit sich in feierlichen Momenten das ganze Volk Gottes dort versammeln kann. Genau wie Maria, die in ihrem Schoß und im Haus von Nazareth den menschgewordenen Sohn Gottes aufgenommen hat, damit sein Heil alle erreichen möge. So wird der Ort, so wird dieser Ort der Marienverehrung auch zu einem Zeichen dafür, wie sich die Kirche Tag für Tag bemüht, aus uns allen einen einzigen Leib zu machen, im Gebet, in den Gefühlen, in den Vorsätzen, in der geordneten und einmütigen Entfaltung unseres Zusammenseins. Und zu einem Symbol der Liebe, mit der der Herr durch seine allerseligste Mutter zu uns kommen wollte, als einer von uns, indem er sich unter die große Schar unserer Menschheit gemischt hat. Schließen wir uns also heute Abend Jesus und Maria, dem Sohn und der Mutter an, um vereint, nicht nur auf dem See, sondern in allen Nächten der Welt, ein beruhigendes Spiegelbild der Gegenwart Gottes und ein unwiderstehliches Echo seiner Liebe zu sein, die zum Lieben einlädt. Ja, das war die Predigt von Papst Leo hier in dieser Kirche am Albaner See, an den Ufern des Albaner Sees. In seiner Predigt hat er daran erinnert, dass wir uns nicht der Mentalität der Welt anpassen dürfen, dass wir lieben, geben und vergeben sollen. Und dass wir uns dabei nicht entmutigen lassen dürfen, auch wenn es schwer ist. Er hat auch daran erinnert, dass die Prozession auf dem See, bei der wir nun gleich mit dabei sein werden, an ein weiteres Wunder Jesu gemahnt. Als der Meister auf dem See von Tiberias die verängstigten Jünger erreichte und den Sturm stillte und sie wieder an Land führte. Die Gemeinde betet das Glaubensbekenntnis. Brüder und Schwestern, gestärkt durch das gehörte Wort und gestützt durch die Fürsprache der Jungfrau Maria, bringen wir dem Herrn unsere Anliegen und Bitten dar. Es folgen nun die Fürbitten.
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0: Für das heilige Volk Gottes, auf das es in der Nachfolge Christi des Erlösers in der Welt zum Zeichen des Sieges des Kreuzes werde. Für Papst Leo, unseren Bischof Vincenzo und das Priesterkollegium unserer Diözese, mögen sie vom Feuer der Prophezeiung beseelt, mutige Zeugen des Wortes des Herrn sein. Für die Staats- und Regierungschefs, dass sie stets das Gute zu erkennen vermögen, die Kultur des Friedens fördern und dem wahren Fortschritt der Völker dienen.
1: Preghiamo.
0: Für alle, die in den Strandbädern und im Handel tätig sind, mögen sie im Sinne des Evangeliums auch auf die geistlichen Bedürfnisse ihrer Gäste achten. Für uns, die wir hier in Dankbarkeit versammelt sind, mögen wir in Nachahmung Marias, der Jungfrau des Magnificat, bereit sein, unser Leben mit dem Opfer zu vereinen, das wir feiern. O Herr, der du deinem Volk auf dem Pilgerweg zur Freiheit einen Weg durch das Meer gebahnt hast, erhöre die Stimme deiner Kirche und schenke ihr die Kraft, auf den stürmischen Gewässern der Geschichte standhaft zu bleiben, damit sie den sicheren Hafen deiner Liebe erreicht.
2: Amen.
0: Auf den Wortgottesdienst folgt nun die Eucharistiefeier. Dabei wird das dritte Hochgebet verwendet. Zur Gabenbereitung hören wir das italienische Kirchenlied Guarda questa offerta, guarda noi, Signor. Sieh, o Herr, die Gaben, die wir bringen, blick auf uns, o Herr, alles bieten wir dir an, um eins zu sein mit dir.

komponiert wurde das Lied von Gen Rosso, einer internationalen christlichen Popband und Künstlergruppe aus Italien, die 1966 gegründet wurde. Sie ist eng mit der katholischen Focolare-Bewegung verbunden.

0: Betet, Brüder und Schwestern, dass mein und euer Opfer Gott, dem allmächtigen Vater, gefalle. Der Herr nehme das Opfer an aus deinen Händen zum Lob und Ruhme seines Namens, zum Segen für uns und seine ganze heilige Kirche. Das Gabengebet. Herr, unser Gott, auf die Fürsprache der seligen Jungfrau Maria hat dein Sohn auf wunderbare Weise Wasser in Wein verwandelt. Bei ihrem Gedächtnis bitten wir dich, mache die Gaben, die wir voll Freude darbringen, zum Sakrament des Heils. Durch ihn, Christus, unseren Herrn.
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1: Rendiamo grazie al Signore, il nostro Dio.
0: Die Präfation der Votivmesse Maria, Quelle des Heils. In Wahrheit ist es würdig und recht, dir, heiliger Vater, immer und überall zu danken und dich beim Gedenken an die glorreiche Jungfrau Maria geziemend zu preisen. Vom Heiligen Geist überschattet, hat sie der Welt dein fleischgewordenes Wort geschenkt, Jesus Christus, den Quell lebendigen Wassers, mit dem alle, die daraus schöpfen, ihren Durst stillen nach deiner Liebe und Gemeinschaft. Die Kirche reicht allen Gläubigen das Wasser des Heiles, das aus der Seitenwunde Christi hervorströmt. Sie bewahrt es in ihren Sakramenten fruchtbar und rein, damit alle, die davon trinken, erfüllt werden vom Heiligen Geist und ihn finden, den Erlöser, unseren Herrn Jesus Christus. Durch ihn preisen dich deine Erlösten und singen mit den Chören der Engel das Lob deiner Herrlichkeit.
1: Heilig.

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1: Nach dem dritten Hochgebet sind wir nun eingeladen zum Vater

0: Liberaci, o Signore, da tutti i mali. Concedi la pace ai nostri
1: giorni. Erlöse uns, Herr allmächtiger Vater, von allem Bösen und gib Frieden in unseren Tagen. Komm uns zu Hilfe mit deinem Erbarmen und bewahre uns vor Verwirrung und Sünde, damit wir voll Zuversicht das Kommen unseres Erlösers Jesus Christus erwarten.
0: 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Non guardare i nostri peccati, ma la fede della tua Chiesa. E donale unità e pace secondo la tua volontà, tu che vivi e regni nei secoli dei secoli.
2: Amen.
0: La pace del Signore sia sempre con voi.
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1: Der Diakon hat die Anwesenden nun aufgerufen, den Friedensgruß auszutauschen. Diesen Gruß, der den Wunsch der Gläubigen nach Frieden, Liebe und Einheit unter den Menschen zum Ausdruck bringt.

0: Ecco l'agnello di Dio, ecco colui che toglie i peccati del mondo. Beati gli invitati alla cena dell'agnello.
1: Herr, ich bin nicht würdig, dass du eingehst unter mein Dach, aber sprich nur ein Wort, so wird meine Seele gesund. Ja.

Ja, und hier in dieser Kirche am See hat nun die Kommunionausteilung begonnen. Dazu hören wir Pane del Cielo von Gen Rosso, dieser der Focolarbewegung nahestehenden christlichen Popgruppe. Du bist das Brot des Himmels, Jesus, Weg der Liebe. Du machst uns so wie du. Nein, die Erde ist nicht kalt geblieben. Du bist bei uns geblieben, um uns von dir zu nähren, Brot des Lebens, und um mit deiner Liebe die ganze Menschheit zu entflammen.

Ja, der Himmel ist hier auf dieser Erde, hat der Chor eben gesungen. Du bist bei uns geblieben. Aber du nimmst uns mit zu dir in dein Haus, wo wir mit dir in alle Ewigkeit leben werden. Nein, der Tod kann uns keine Angst machen. Du bist bei uns geblieben. Und wer aus dir lebt, der lebt für immer. Du bist Gott mit uns. Du bist Gott für uns. Gott in unserer Mitte.

0: Das Schlussgebet.
1: Preghiamo.
0: Herr, unser Gott, als Teilnehmer am Heiligen Mahl haben wir voll Freude Wasser geschöpft aus den Quellen des Erlösers. Gewähre uns beim Gedenken an die selige Jungfrau Maria, dass die heilige Kommunion uns zu einer Quelle wird, aus der uns ewiges Leben fließt. Darum bitten wir durch ihn, Christus, unseren Herrn.
1: Il Signore sia con voi.
0: Schlusssegen und Entlassung.

Als Schlussgesang hören wir das berühmte italienische Kirchenlied von dem italienischen Dozenten und Musiker Luciano Scaglianti und der italienischen Sängerin Liliana Bancolini, Giovane Donna, bekannt auch als Ave Maria. Komponiert wurde es 1976.

0: pronto. Fratelli e sorelle, diamo inizio alla nostra processione mariana, seguendo questa ordine, prima la fanfara, poi ci sarà il crocifisso, il turibolo e la navicella, le rappresentanze della parrocchia.
1: Nun wird angekündigt, dass die Prozession, die Marienprozession, von der ein Teil auf dem See stattfinden wird, nun bald beginnt. Und er erklärt die Reihenfolge dieser Prozession, die von Papst Leo angeführt werden wird.
0: Le suore cominciano già a prepararsi anche all'interno del corridoio centrale. I sacerdoti in camice e stola. Adesso sì, l'effigie della Madonnina già al centro.
1: An der Prozession nehmen auch die Ordensfrauen und Priester teil, die hier in Albano und um Albano tätig sind.
0: Insieme al Santo Padre che verrà subito, il Vescovo di Albano, Monsignor Vincenzo.
1: Natürlich wird auch der Bischof von Albano mit dabei sein, Vincenzo Viva, der ja in Frankfurt geboren wurde. Seine Eltern wanderten aus Cupertino nach Deutschland aus, nach dem Abitur an einem Gymnasium in Frankfurt am Main. Er war aber das italienische Abitur an einem Liceo Classico in Lecce in Italien.
0: Perché ci sarà la trasmissione via radio e noi con fedeltà ascolteremo e pregheremo insieme.
1: Die vom Heiligen Vater angeführte Prozession beginnt, wie gesagt, an der Kirche Maria Santissima del Lago, wo er eben die Messe gefeiert hat, und führt in Richtung des Strandbads Tropicana.
0: Die
1: Marienstatue wird nach dem Strandabschnitt auf ein Motorboot gebracht und bis zum Strandbad Giorgio's Beach gefahren.
0: La croce processionale,
1: und begleitet wird die vom Papst angeführte Prozession von anderen Boten.
0: I rappresentanti parrocchiali che si mettono già lungo il corridoio, le suore che ancora si
1: hier vor der Kirche stellen sich die Teilnehmer an der Prozession auf, die Bürger von Albano, die Ordensfrauen und Priester, Ordensleute.
0: E verrà poi il Santo Padre,
1: und nun
0: il nostro vescovo e il parroco,
1: wird auch
0: le autorità civili,
1: Papst Leo gleich dazu stoßen, begleitet vom Bischof von Albano und vom Pfarrer dieser Kirche und von anderen Behördenvertretern. Papst Leo ist, wie gesagt, der erste Papst, der an dieser Prozession auch per Boot teilnimmt. Die letzten Päpste, die an der Prozession teilnahmen, waren Paul VI. Und Johannes Paul II., allerdings ohne den Abschnitt auf dem Wasser.

Die Gläubigen werden die Bootsfahrt vom Ufer aus verfolgen und der Weg über den See wird begleitet werden von Gebeten, biblischen Lesungen, Gesängen und Musik. Mit dabei sein wird, wie gesagt, auch die Blaskapelle von Castel Gandolfo, die dieses Jahr ihr 10-jähriges Bestehen feiern kann. Und wir haben hier auch gesehen, die Marienstatue wird jetzt vorbereitet für diese Prozession. Ja, und wir werden auch Meditationen hören, insgesamt 10 Meditationen. In deren Mittelpunkt werden biblische Bilder aus dem Leben Marias stehen, die dann mit der Lebenswirklichkeit der Menschen heute verbunden werden. Ja, die Statue der Madonna vom See wurde nun aus der Kirche herausgetragen, gebettet auf gelbe und weiße Rosen. Und die Träger haben sich hier schon aufgestellt, damit die Prozession mit der Madonna vom See nun bald beginnen kann.

0: Ja, nach Castel Gandolfo zieht es die Päpste schon seit 1626. Und jetzt ist auch Papst Leo dazugekommen. Brüder und Schwestern, gestärkt durch das Wort und das Brot des Lebens, begeben wir uns mit Maria auf Pilgerreise, um allen Christus zu bringen, unsere einzige Hoffnung auf Erlösung. Lasst uns gemeinsam gehen, gestützt durch den Glauben und das Gebet, und lassen wir Gott zu unserem Herzen sprechen. Wie die Apostel, die gemeinsam mit Jesus den See überquerten, so durchqueren auch wir das Meer unseres Lebens in der Gewissheit, dass der Herr immer bei uns sein wird. Ja, das war das Gebet von Papst Leo.
1: Invitiamo la fanfara che dia inizio alla parte musicale.
0: Und nun
1: e dopo anche il canto.
0: Wird darum gebeten, dass die Musikkapelle die Prozession einläutet. Danach hören wir das Marienlied dell'Aurora tu sorgi più bella, mit der Morgendämmerung erhebst du dich schöner, eines der klassischen Marienlieder, das auf das Lied Aurora verweist, das von dem Priester Luigi Guida Anfang des 19. Jahrhunderts vertont wurde, nach einem Text von Pater Saverio Daria. Im Text des Liedes, das wir gleich hören werden, heißt es: Wie eine Lilie bist du unbefleckt, wie eine Rose strahlst du unter Blumen. Du eroberst die Herzen der Engel, du bist der Stolz und Schmuck der Erde. Ja, die Prozession hat sich hier schon in Bewegung gesetzt und verlässt nun das Kirchengelände. Auch hier am Wegrand haben sich viele Gläubige eingefunden, die einen Blick auf Papst Leo werfen möchten. Wie gesagt, dem ersten Papst, der an dieser traditionellen Bootsprozession, dieser Prozession zu Ehren der Madonna vom See teilnimmt.

0: Wir sehen hier Papst Leo, der gleich hinter der Statue folgt, die hier in Prozession durch die Straßen getragen wird. Hier am Seeufer des Albanersees. Papst Leo ist ja zur großen Freude der Bürger von Castel Gandolfo sehr oft in seiner Sommerresidenz, die von seinem Vorgänger Papst Franziskus nicht genutzt wurde, sondern die er in ein Museum umwandeln ließ. Papst Leo dagegen verbringt jeden Dienstag in Castel Gandolfo. Oft gibt er vor der Rückkehr in den Vatikan auch Interviews. Wir hören jetzt die Lesung aus dem Evangelium nach Lukas. Und es geschah, als die Engel von ihnen in den Himmel zurückgekehrt waren, sagten die Hirten zueinander: Lasst uns nach Bethlehem gehen, um das Ereignis zu sehen, das uns der Herr kundgetan hat.
1: Che il Signore ci ha fatto conoscere. Andarono senza indugio.
0: So eilten sie hin und fanden Maria und Josef und das Kind, das in der Krippe lag. Als sie es sahen, erzählten sie von dem Wort, das ihnen über dieses Kind gesagt worden war. Und alle, die es hörten, staunten über das, was ihnen von den Hirten erzählt wurde. Maria aber bewahrte alle diese Worte und erwog sie in ihrem Herzen.
2: Maria contempla, ascolta profondamente.
0: Die Meditation. Maria betrachtet, hört aufmerksam zu und stellt alle Dinge, die sie in ihrem Herzen trägt, miteinander in Dialog. Sie nimmt das Wort Gottes auf und lässt zu, dass es ihr Leben verwandelt. Wir alle leben inmitten von Lärm. Worte, Bilder und Botschaften folgen unaufhörlich aufeinander. Die neuen Technologien sorgen dafür, dass wir stets verbunden sind. Helfen uns aber nicht immer dabei, einander wirklich zu begegnen. Keine Maschine wird jemals ein Herz ersetzen können, das fähig ist zu lieben, zuzuhören und zu vergeben. Wahre Weisheit entsteht aus der Stille vor Gott und aus dem Hören auf seine Stimme. Bitten wir Maria, uns zu lehren, uns ein fügsames Herz zu bewahren, zuerst zuzuhören, bevor wir sprechen, zuerst anzunehmen, bevor wir urteilen, zuerst zu lieben, bevor wir Forderungen stellen. Ja, das war die erste Meditation hier bei dieser Prozession mit der Statue der Madonna vom

0: Das war das Lied Ecco Mi von Monsignor Marco Fresina. Hier bin ich, Herr, ich komme. Hier bin ich, mir geschehe, wie du gesagt hast. Auf meinen Herrn habe ich gehofft und er hat sich zu mir herabgeneigt. Er hat auf meinen Schrei gehört, er hat mich vom Tod befreit. Er hat meine Füße fest verankert, meine Schritte sicher gemacht. Er hat mir ein neues Loblied auf die Lippen gelegt, hat der Chor gesungen. Und wir sehen jetzt hier schon ein Motorboot, das auf die Ankunft der Prozession wartet hier am Albaner See, wo nun gleich der Teil der Bootsprozession beginnen wird. Ja, Monsignor Marco Fresina, der das Lied komponierte, das wir eben gehört haben, ist ein bekannter italienisch-römisch-katholischer geistlicher Chorleiter und Film- und Komponist von Filmmusiken. Seine Lieder begleiten oft die Papstmessen hier aus Rom und andernorts. Die Prozession ist jetzt schon am Strand angekommen. Lesung aus dem Evangelium nach Lukas. In diesen Tagen machte sich Maria auf den Weg und eilte in eine Stadt im Bergland von Judäa. Sie ging in das Haus des Zacharias und begrüßte Elisabeth. Und es geschah, als Elisabeth den Gruß Marias hörte, hüpfte das Kind in ihrem Leib. Da wurde Elisabeth vom Heiligen Geist erfüllt und rief mit lauter Stimme: Gesegnet bist du unter den Frauen und gesegnet ist die Frucht deines Leibes. Wer bin ich, dass die Mutter meines Herrn zu mir kommt? Denn siehe, in dem Augenblick, als ich deinen Gruß hörte, hüpfte das Kind vor Freude in meinem Leib und selig, die geglaubt hat, dass sich erfüllt, was der Herr ihr sagen ließ. Auf die Schriftlesung folgt nun wieder eine Meditation. Maria bleibt nicht untätig. Nachdem sie den Herrn in ihrem Herzen aufgenommen hat, macht sie sich sofort auf den Weg. Das Evangelium sagt ganz schlicht, sie eilte. Es ist die Eile der Liebe, die nicht an sich selbst denkt, sondern sich im Dienst hingibt. Auch die Kirche ist gerufen, jedem Menschen entgegenzugehen, vor allem denen, die unter Mühsal und Einsamkeit leiden, entmutigt sind. Der Christ darf nicht auf bessere Zeiten warten. Er ist ein Pilger der Hoffnung, gerufen, das Licht des Evangeliums dorthin zu tragen, wo Angst und Unsicherheit herrschen. Lasst uns heute für die Familien beten, für die jungen Menschen auf der Suche nach einer Zukunft, für die einsamen, älteren Menschen und für all jene, die jede Hoffnung verloren haben. Maria geht uns auf diesem Weg voraus und lehrt uns, dass die Hoffnung wächst, wenn wir uns jeden Tag zu Werkzeugen der Liebe Gottes machen.
1: Santa Maria, insegnaci a uscire incontro ai
0: Maria, lehre uns, unseren Brüdern und Schwestern entgegenzugehen. Schenke uns ein aufmerksames Herz, hilfsbereite Hände, tröstende Worte. Mache unsere Gemeinschaft zu einem offenen Haus, in dem sich jeder willkommen fühlen kann. Ja, für alle, die uns nicht über den Bildschirm verfolgen, Papst Leo steht schon am Beginn des Stegs, an dessen Ende das Boot wartet, das die Marienstatue über den Albaner See fahren wird. Und wir hören das Lied Resta qui con noi, bleib hier bei uns.

In diesem Moment hat Papst Leo das Boot betreten, gefolgt vom Bischof und anderen Würdenträgern.

Resta qui con noi, hat der Chor gesungen. Bleib hier bei uns, die Sonne geht schon unter. Bleib hier bei uns, Herr, es ist nun Abend. Bleib hier bei uns, die Sonne geht schon unter. Wenn du bei uns bist, wird die Nacht nicht kommen. Aus dem Evangelium nach Johannes: Bei dem Kreuz Jesu standen seine Mutter und die Schwester seiner Mutter Maria, die Frau des Klopas und Maria von Magdala. Als Jesus die Mutter sah und bei ihr den Jünger, den er liebte, sagte er zur Mutter: Frau, siehe dein Sohn. Dann sagte er zu dem Jünger: Siehe deine Mutter. Und von jener Stunde an nahm sie der Jünger zu sich. Die dritte Meditation. Maria bleibt, sie flieht nicht. Sie lässt sich nicht von der Verzweiflung überwältigen. Sie bleibt in der schwierigsten Stunde an der Seite ihres Sohnes. Auch unsere Zeit kennt viele Kreuze, die Kriege, die weiter ganze Völker verwunden, die Gewalt, die Unschuldige trifft, die zerrissenen Familien, die Kinder, denen die Kindheit vorenthalten wird. Die vergessenen Alten, die jungen Menschen, die keine Hoffnung mehr haben. Die Kirche ist gerufen, Friedensstifterin zu sein. Eine Eintracht, die nicht aus Kompromissen entsteht, sondern aus versöhnten Herzen. Sie beginnt in unseren Häusern, in unseren Gemeinschaften, in den Worten, die wir wählen, in der Vergebung, die wir schenken können. Bitten wir, wenn wir der Gottesmutter vom See folgen, um die Gabe des Friedens, eines Friedens, der zur Lebensweise wird, eines Friedens, der von jedem von uns ausgeht. Mutter des Friedensfürsten, tritt ein für alle Völker, beschütze all jene, die unter dem Krieg leiden. Tröste diejenigen, die weinen. Unterstütze die, die sich für Versöhnung einsetzen. Mache uns zu Männern und Frauen, die fähig sind, Brücken zu bauen und keine Mauern. Ja, das Boot mit Papst Leo hat sich in Bewegung gesetzt. Er winkt nun noch einmal den Gläubigen zu, die sich zahlreich am Ufer versammelt haben.

0: Ascoltate la parola di Dio dalla lettera ai Romani.
1: Aus dem Brief des Apostels Paulus an die Römer. Die Liebe sei ohne Heuchelei, verabscheut das Böse, haltet fest am Guten. Seid einander in brüderlicher Liebe zugetan, übertrefft euch in gegenseitiger Achtung, lasst nicht nach in eurem Eifer, lasst euch vom Geist entflammen und dient dem Herrn. Freut euch in der Hoffnung, seid geduldig in der Bedrängnis, beharrlich im Gebet.
0: Perseveranti nella preghiera.
1: Ja, das war die Lesung aus dem Römerbrief, Kapitel 12, Verse 9 bis 12. Nun die Meditation. Wir leben in Zeiten großer Veränderungen. Viele blicken mit Besorgnis in die Zukunft. Die neuen Technologien verändern unsere Lebensweise. Die künstliche Intelligenz eröffnet außergewöhnliche Möglichkeiten, wirft aber auch tiefgreifende Fragen zur Würde des Menschen auf, zur Arbeit, zur Bildung und zu den zwischenmenschlichen Beziehungen. Wahrer Fortschritt misst sich nicht nur daran, was wir zu schaffen vermögen, sondern vor allem an der Fähigkeit, das zu bewahren, was jeden Menschen wahrhaft menschlich macht: das Gewissen, die Freiheit, die Verantwortung und die Liebe. Maria lehrt uns, dass jede Neuerung mit Weisheit, Unterscheidungsvermögen und Vertrauen auf den Heiligen Geist angenommen werden muss. Nur wer mit Christus vereint bleibt, kann ohne Angst in die Zukunft blicken.
2: Solo chi rimane unito a Cristo può guardare al futuro senza paura.
3: Madre di Cristo,
1: Mutter Christi, unsere Hoffnung, erleuchte alle, die die Völker führen, begleite die Erzieher, stehe den Wissenschaftlern und Forschern bei. Hilf uns allen, den Menschen stets in den Mittelpunkt jeder Entscheidung zu stellen. Lass den Fortschritt stets im Dienst des Lebens stehen. Und niemals die Würde des Menschen mit Füßen treten. Ja, es ist ein malerisches Bild hier. Das Boot mit Papst Leo auf dem blauen See. Dahinter die begleitenden Boote. Am Boot sind auch gelbe Rosen angebracht. Und wir hören das italienische Kirchenlied Tu sei la mia

0: Du bist mein Leben, sonst hab ich nichts, hat der Chor gesungen. Du bist mein Weg, meine Wahrheit. In deinem Wort werde ich wandeln, solange ich atme, solange du es willst. Ich werde keine Angst haben, wenn du bei mir bist. Ich bitte dich, bleib bei mir.
1: Ascoltate la parola di Dio dagli Atti degli Apostoli. Gli Apostoli ritornarono a Gerusalemme dal monte detto degli Ulivi, che è vicino a Gerusalemme.
0: Lesung aus der Apostelgeschichte. Dann kehrten die Apostel von dem Berg, der Ölberg genannt wird und nur einen Sabbatweg von Jerusalem entfernt ist, nach Jerusalem zurück. Als sie in die Stadt kamen, gingen sie in das Obergemach hinauf, wo sie nun ständig blieben: Petrus und Johannes, Jakobus und Andreas, Philippus und Thomas, Bartholomäus und Matthäus, Jakobus, der Sohn des Alphaeus, und Simon, der Zelot, sowie Judas, der Sohn des Jakobus. Sie alle verharrten dort einmütig im Gebet, zusammen mit den Frauen und Maria, der Mutter Jesu, und seinen Brüdern. Die fünfte Meditation. Im Abendmahlsaal nimmt Maria nicht den ersten Platz ein. Sie ist einfach nur da. Sie betet. Sie steht den Aposteln bei. Sie bewahrt die Einheit. Auch heute braucht die Kirche Männer und Frauen, die fähig sind, Gemeinschaft zu schaffen. Wir leben in einer Zeit, in der es leicht ist, sich zu spalten. Worte werden zum Grund für Auseinandersetzungen. Unterschiede führen zur Entfremdung. Selbst in Familien und Gemeinschaften laufen wir Gefahr zu vergessen, dass wir Brüder und Schwestern sind. Wir sind gerufen, eine Kirche aufzubauen, die zuhört, aufnimmt und gemeinsam unterwegs ist. Maria lehrt uns, dass wahre Gemeinschaft aus dem Gebet und aus der Demut entsteht.
2: Madre della Chiesa,
0: Mutter der Kirche, wache über Papst Leo, stehe den Bischöfen bei, erleuchte die Priester, stärke das geweihte Leben. Lass jede christliche Gemeinschaft zu einem glaubwürdigen Zeichen des Evangeliums werden.

0: Ascoltate la parola del Signore dal Vangelo secondo Matteo.
1: Lesung aus dem Evangelium nach Matthäus. In jener Zeit sprach Jesus: Ich preise dich, Vater, Herr des Himmels und der Erde, weil du das vor den Weisen und Klugen verborgen und es den Unmündigen offenbart hast. Ja, Vater, so hat es dir gefallen. Alles ist mir von meinem Vater übergeben worden. Niemand kennt den Sohn, nur der Vater. Und niemand kennt den Vater, nur der Sohn und der, dem es der Sohn offenbaren will.
0: E colui al quale il figlio vorrà rivelarlo.
1: Venite a me. Kommt alle zu mir, die ihr mühselig und beladen seid. Ich will euch erquicken. Nehmt mein Joch auf euch und lernt von mir, denn ich bin gütig und von Herzen demütig. Und ihr werdet Ruhe finden für eure Seele, denn mein Joch ist sanft und meine Last ist leicht.
2: Ogni persona porta nel cuore qualche ferita.
1: Jeder Mensch trägt eine Wunde im Herzen. Manche leiden körperlich, manche werden von Einsamkeit bedrückt. Manche erleben den Schmerz über den Verlust eines geliebten Menschen. Manche sind entmutigt. Manche kämpfen gegen Depressionen. Manche können nicht mehr hoffen. Maria kennt den Schmerz. Sie hat die Passion ihres Sohnes aus nächster Nähe miterlebt. Und deshalb versteht sie auch jede menschliche Träne. Niemand darf sich von der Zärtlichkeit Gottes ausgeschlossen fühlen. Jeder Mensch ist kostbar. Jedes Leben verdient es, bewahrt zu werden, auch wenn alles verloren scheint. Trösterin der Betrübten, trockne die Tränen der Leidenden, stehe den Kranken bei, schenke den Entmutigten Hoffnung, begleite die Einsamen. Lass uns eine diskrete und geschwisterliche Präsenz an der Seite derer sein, die im Schmerz leben.

Ja, es sind sehr stimmungsvolle Bilder von diesem ins Abendlicht getauchten Albaner See, eine wirklich malerische Kulisse mit dem Boot, mit Papst Leo und der Marienstatue. Das hier schon inzwischen einen Großteil des Sees überquert hat, patrouilliert wird es von 3 Motorbooten. Das fährt nun gerade vorbei an einem der Strandbäder des Albaner Sees, der sich direkt unterhalb der päpstlichen Residenz von Castel Gandolfo befindet.

0: Castel Gandolfo bietet sich ja schon allein deshalb als Sommersitz der Päpste an, weil es nicht weit von Rom entfernt ist. Es liegt in den Bergen, ist kühl und die Papstresidenz blickt, wie gesagt, direkt auf den Albaner See. Eine wirklich idyllische Lage. Und es hat auch eine wirklich interessante Geschichte. Schon die römischen Kaiser haben das Klima geschätzt. Domitian hatte sich dort einen Palast bauen lassen. In Vatikanbesitz ist die Residenz übrigens seit 1596. Der erste Papst, der in Castel Gandolfo Urlaub gemacht hat, war Urban der VIII. Das war im 17. Jahrhundert. Er hat sich dort einen Sommerpalast bauen lassen. 1787 war übrigens auch Goethe hier. Und auch der war von der idyllischen Lage mehr als begeistert.
1: Ascoltate la parola del Signore dal Vangelo secondo Giovanni. Il terzo giorno vi fu una festa di nozze a Cana di
0: Lesung aus dem Evangelium nach Johannes. Am dritten Tag fand in Cana in Galiläa eine Hochzeit statt und die Mutter Jesu war dabei. Auch Jesus und seine Jünger waren zur Hochzeit eingeladen. Als der Wein ausging, sagte die Mutter Jesu zu ihm: "Sie haben keinen Wein mehr." Jesus erwiderte ihr: "Was willst du von mir, Frau? Meine Stunde ist noch nicht gekommen." Seine Mutter sagte zu den Dienern: "Was er euch sagt, das tut." Die Hochzeit zu Cana erzählt von einer Familie, die eine Notlage erlebt. Maria bemerkt dies früher als die anderen. Sie greift diskret ein. Sie verweist auf Jesus. Auch heute machen viele Familien schwierige Zeiten durch. Wirtschaftliche Nöte, Missverständnisse, die Erziehung der Kinder, die Angst vor der Zukunft, der Mangel an Dialog. Die christliche Familie wird ein göttlicher Ort der Schönheit, wenn man lernt zu lieben, zu vergeben und das Leben zu bewahren. So sagt uns Maria ja auch immer wieder: "Tut, was er euch sagt."

0: Madonna del Lago,
1: Madonna vom See, beschütze alle Familien, wache über die Ehepaare, begleite die Verlobten, erleuchte die Eltern, lass die Kinder im Glauben und in der Liebe heranwachsen und mache unsere Häuser zu Orten des Friedens und der Freude. Ja, in der Zwischenzeit ist das Boot schon fast am Ufer angekommen.

Ja, und in diesem Moment hat das Boot hier am Steg angelegt von der Georgios Beach, von dem Strand, am Strandbad, das Georgios Beach genannt wird. Papst Leo ist ausgestiegen.

Ja, und hier am Strandufer wurde ein Podest aufgebaut mit einem Mikrofon für Papst Leo.

0: Und die Statue der Madonna vom See, die auf weiße und gelbe Rosen gebettet ist, wird nun wieder von 4 Trägern gebracht, die sie vom Boot geholt haben. Und nun hier vor Papst Leo aufstellen.
1: Preghiamo.
0: Wir hören nur das Gebet von Papst Leo. O Maria, allerseligste Jungfrau, Frau des Hörens und des Dienens, an dich wenden wir uns mit kindlichem Herzen. Deiner mütterlichen Fürsprache vertrauen wir die Kirche an, damit sie stets dem Evangelium treu sei, mutig in der Verkündigung, demütig im Dienst und beharrlich in der Nächstenliebe. Deinem liebevollen Schutz vertrauen wir alle Völker der Erde an. Schau wohlwollend auf deine vom Krieg verwundeten Kinder und stärke in allen den Wunsch nach Frieden. Wo Hass wächst, lehre uns Vergebung. Wo Angst herrscht, schenke uns wieder Hoffnung. Richte deinen fürsorglichen Blick auf die Kinder, die Alten, die Kranken, die Familien, die Jugendlichen und alle, die in Einsamkeit leben. Stärke all jene, die Verantwortung tragen im öffentlichen Leben, damit sie stets Gerechtigkeit, Freiheit, die Würde des Menschen und das Gemeinwohl fördern. Beschütze alle, die in dieser Gegend leben, alle, die auf diesem See arbeiten, die Pilger und alle, die hier Frieden und Erholung suchen. Lass jeden, der auf dich schaut, den Weg wiederfinden, der zu Christus führt, dem einzigen Erlöser der Welt, der mit dir lebt und herrscht in alle Ewigkeit.

0: e Filio e Spirito Santo.
1: Amen. Ja, das war der Schlusssegen von Papst Leo. Und hier ist es inzwischen schon Abend geworden. Wir sehen hier die Lichter am Albaner See, am Strandbad, an dem das Boot angekommen ist, das die Statue der Madonna vom See über den Albaner See gefahren hat. Papst Leo war, wie gesagt, der erste Papst, der an dieser Bootsprozession teilgenommen hat. Wir sehen ihn jetzt hier noch am Strand. Er begrüßt noch einige der Menschen, die sich hier zahlreich versammelt haben. Die Freude der Menschen hier am Albaner See ist groß, dass sie den Papst heute in ihrer Mitte haben, in dieser, vor dieser malerischen Kulisse. Und mit diesen stimmungsvollen Bildern endet die Live-Übertragung vom Albaner See. An dieser Stelle möchte ich noch auf unseren kostenlosen Newsletter hinweisen, den Sie unter rv-news.info bestellen können. Ich bedanke mich bei allen, die heute mit dabei waren. Das war eine Sendung von Radio Vatikan für Vatikan Media. Am Mikrofon verabschiedet sich Silvia Kritzenberger. Laudetur Jesus Christus.
2: Abend.

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1: Herzlich begrüßt Sie, Claudia Kaminski. Schön, dass Sie dabei sind.

0: Unser Sonntag. Zeichen der Liebe Gottes. Patrick Körbs macht deutlich, dass die Nachfolge zwei Haltungen verlangt. Sich selbst verleugnen und sein Kreuz auf sich nehmen. Selbstverleugnung bedeutet tiefe Umkehr. Das Kreuz bedeutet nicht, einfach still zu leiden. Es heißt, sich mit Christus zu verbinden. Doch zunächst das Neueste vom Tag.
1: Mit Mario Galgano. Das päpstliche Gesetzbuch der katholischen Ostkirchen wird um ein Verfahren zur Amtsenthebung von Patriarchaloberhäuptern ergänzt. Das Vatikanische Presseamt veröffentlichte das entsprechende Dekret an diesem Samstag. Papst Leo XIV. Begründet die Neuregelung der Kanones 106 und 126 des Codex Canonicum Ecclesiarum Orientalium in dem nun veröffentlichten apostolischen Schreiben Mutua Concordia mit dem Schutz der synodalen Harmonie und der Stärkung der inneren Autonomie der katholischen Ostkirchen. Das Schreiben ist als ein Motu Proprio veröffentlicht worden, das heißt ein päpstliches Erlassschreiben, das auf Eigeninitiative des Kirchenoberhaupts verfasst wurde. Nach den neuen Bestimmungen kann die Bischofssynode einer orientalischen Kirche ihren Patriarchen bei schwerwiegenden Gründen zunächst zum Rücktritt auffordern. Verweigert das Oberhaupt den Rücktritt, führt ein gewählter Interimsvorsitzender eine geheime Abstimmung durch. Erforderlich ist eine Mehrheit von zwei Dritteln der stimmberechtigten Synodenmitglieder. Dem Patriarchen wird das Recht auf vollständige Verteidigung vor dem Gremium zugesichert. Die Rechtswirksamkeit der Amtsenthebung und die damit verbundene Sedisvakanz treten nach der Erteilung der Zustimmung durch den Bischof von Rom ein. Zudem wird die Handlungsfähigkeit der Synode gestärkt. Säumt der Patriarch die rechtlich vorgesehenen Einberufungen, geht das Recht zur Einberufung gestaffelt auf die ordnungsgemäß geweihten dienstältesten Bischöfe über. Der Papst verweist in dem Dokument darauf, dass der Schritt im Einklang mit der ekklesiologischen Tradition der Ostkirchen-Synodalität steht und Anregungen zahlreicher orientalischer Bischöfe aufgreift. Zudem soll die Maßnahme die ökumenischen Beziehungen zu den orthodoxen Kirchen berücksichtigen, deren Rechts- und Praxisverständnis eine stärkere Gewichtung der kollegialen Führung aufweist. Die Befugnis des Bischofs von Rom, den Synodenbeschlüssen zuzustimmen, wird als Garant gegen unsachgemäße innere oder äußere Einflussnahmen ausgewiesen. Papst Leo XIV. Wird der erste Papst der Geschichte sein, der per Boot an einer Marienprozession in Castel Gandolfo teilnimmt und dabei einen Teil des Albaner Sees überquert.
2: An diesem Samstag wird Leo zunächst um 18 Uhr eine Messe in der Kirche Maria Santissima del Lago feiern. Sie liegt unterhalb seiner Sommerresidenz am Ufer des Sees. Danach will er an der Prozession teilnehmen, die teilweise über den Albaner See führen wird. Dabei wird das Bildnis der Madonna del Lago per Boot von einem Strandbad zum nächsten am Fuß des apostolischen Palastes gebracht. Dabei werden etwa 10 zivile Boote, darunter 2 Kanus, sowie einige Schiffe der Ordnungskräfte, den Papst und das Marienbild begleiten. Normalerweise folgen einige Gläubige der Prozession sogar schwimmend, aber das ist dieses Jahr aus Sicherheitsgründen nicht möglich, erklärte Adriano Gibellini, ein Liturgiebeauftragter der Diözese Albano, bei der Vorstellung der Veranstaltung am Freitag in Castel Gandolfo. Das Fest der Madonna del Lago liege der Bevölkerung sehr am Herzen, obwohl es relativ jung sei. Die Tradition entstand nämlich erst 1954 auf Initiative des damaligen Pfarrers. Sowohl Paul VI. Als auch Johannes Paul II. Haben schon an der Prozession teilgenommen, allerdings ohne die Strecke auf dem Wasser zurückzulegen. Mare, mare, mare, mare, die Idee, Papst Leo XIV. Zur Teilnahme an der Messe und der Prozession einzuladen, entstand vor einem Jahr, erklärte der Bürgermeister von Castel Gandolfo, Alberto De Angelis. Er sei dem Papst sehr dankbar dafür, dass er das kleine Dorf in Latium ins Zentrum der Welt gerückt habe und wie einer von ihnen an einer besonders beliebten Pfarrveranstaltung teilnehmen wolle. Leos Vorgänger Franziskus hatte Castel Gandolfo während seines Pontifikats links liegen gelassen und versucht, die traditionsreiche päpstliche Sommerresidenz in ein Museum umzuwandeln. Dieses Jahr ist die Prozession Teil der Dankfeierlichkeiten zum 400-jährigen Jubiläum der päpstlichen Präsenz in Castel Gandolfo. Als erster Pontifex hatte sich Urban der VIII. 1626 für das Örtchen erwärmt. Für Pfarrer Tadeusz Rosmus ist Leos Bootsfahrt an diesem Samstagabend auch eine Würdigung des Geschenks der Schöpfung. Eine Art, Danke zu sagen, die Schönheit zu genießen und zu atmen. Seit seiner Wahl 2025 verbringt Leo der 14. immer wieder kurze Urlaube sowie seine meist freien Dienstage in dem Bergstädtchen etwa 20 Kilometer südlich von Rom. Dort steht dem sportbegeisterten Chicagoer auch eine große Parkanlage mit Schwimmbad und Padelplatz zur Verfügung. Die Prozession auf dem See wird etwa 25 Minuten dauern, anschließend kehrt Papst Leo in den Apostolischen Palast zurück. Natürlich werden wir von Radio Vatikan das Geschehen heute Abend auch live übertragen, in unserem Livestream sowie über Partnersender. Stefan Kempis, Radio Vatikan.
1: Ein Frachtcontainer mit Lebensmitteln und medizinischen Gütern, der von der katholischen Laienbewegung Sant'Egidio organisiert wurde, hat den Hafen von Santiago de Cuba nach mehrwöchiger Wartezeit erreicht. Die Güter dienen der Linderung der Grundversorgungskrise der Inselbevölkerung, die unter der anhaltenden Entwertung der Währung und Versorgungsengpässen leidet. Aufgrund der Beschränkungen des US-Handelsembargos sowie administrativer Vorlagen gestaltet sich die Einfuhr humanitärer Hilfsgüter nach Kuba aufwendig. Der Transport der Waren im Landesinneren wird zudem durch den Treibstoffmangel und regelmäßige Ausfälle der Stromversorgung erschwert. Die gespendeten Nahrungsmittel werden über Wanderspeisungen für Obdachlose, kirchliche Menschen sowie direkte Abgaben an Menschen mit chronischen Erkrankungen, Seniorinnen und Senioren verteilt. Inaris Suarez, Leiterin der Gemeinschaft Sant'Egidio auf der Insel, berichtet: Wir sind dankbar dafür, wie alle Gemeinschaften weltweit Sammelaktionen organisiert haben, um Hilfsgüter nach Kuba zu schicken. Das ist eine wertvolle Unterstützung in dieser schwierigen Zeit, die wir gerade durchleben. Über die Notfallhilfe hinaus unterhält die Gemeinschaft Schulungsinitiativen zur Selbstständigkeit von Jugendlichen, eine öffentlich zugängliche Bibliothek mit Stromversorgung sowie eine medizinische Ambulanz. Vertreter der Organisation vor Ort verweisen auf die Diskrepanz zwischen der Wahrnehmung der Notlage im Ausland und den tatsächlichen Lebensbedingungen der Bevölkerung vor Ort. Die Lage ist sehr schwierig. Es fehlt an dem, was zum Leben unverzichtbar ist. Lebensmittel, Medikamente, Energie. Erschwerend kommt die Inflation hinzu, die den Zugang zu lebensnotwendigen Gütern immer schwieriger macht. Selbst dort, wo man Lebensmittel und Medikamente finden kann, sind diese für einen Großteil der Bevölkerung oft unerschwinglich. Zu den materiellen Schwierigkeiten komme die ebenso tiefgreifende Unsicherheit über die Zukunft hinzu, so Suarez. Die Menschen sind verzweifelt, sie haben Angst, dass sich die Lage nicht verbessert und dass es noch schlimmer wird. Diese Erschöpfung durchzieht die kubanische Gesellschaft und macht die Nähe derer, die weiterhin Hilfe und Hoffnung bringen, umso wertvoller. Für Radio Vatikan, Mario Galgano.
0: Aus dem Heiligen Evangelium nach Matthäus. In jener Zeit begann Jesus seinen Jüngern zu erklären, er müsse nach Jerusalem gehen und von den Ältesten und Hohepriestern und Schriftgelehrten vieles erleiden, getötet und am dritten Tag auferweckt werden. Da nahm ihn Petrus beiseite und begann, ihn zurechtzuweisen und sagte, »Das soll Gott verhüten, Herr, das darf nicht mit dir geschehen.« Jesus aber wandte sich um und sagte zu Petrus, »Tritt hinter mich, du Satan!« Ein Ärgernis bist du mir, denn du hast nicht das im Sinn, was Gott will, sondern was die Menschen wollen. Darauf sagte Jesus zu seinen Jüngern, wenn einer hinter mir hergehen will, verleugne er sich selbst, nehme sein Kreuz auf sich und folge mir nach. Denn wer sein Leben retten will, wird es verlieren. Wer aber sein Leben um meinetwillen verliert, wird es finden. Was nützt es einem Menschen, wenn er die ganze Welt gewinnt, dabei aber sein Leben einbüßt? Um welchen Preis kann ein Mensch sein Leben zurückkaufen? Der Menschensohn wird mit seinen Engeln in der Herrlichkeit seines Vaters kommen, und dann wird er jedem nach seinen Taten vergelten.
3: Liebe Zuhörerinnen und Zuhörer, Schwestern und Brüder im Herrn, wir hören an diesem Sonntag das Evangelium nach Matthäus, Kapitel 16. Es ist eine Szene von entwaffnender Menschlichkeit. Jesus hat gerade seinen Jüngern das größte Geheimnis offenbart, dass er nach Jerusalem gehen, vieles leiden und getötet werden muss, aber am dritten Tag auferstehen wird. Ein Wort, das die ganze Welt der Jünger auf den Kopf stellt. Und wie reagiert Petrus? Er, der Fels, der eben noch gläubig Jesus als den Messias, den Christus bekannte, er nimmt Jesus beiseite und fängt an, ihn zu tadeln. Er sagt: Das soll Gott verhüten, Herr, das darf nicht mit dir geschehen. Ein Jünger, der seinen Meister sozusagen zurechtweist. Papst Franziskus macht uns in einer seiner Auslegungen im Rahmen eines Angelusgebetes auf ein unsägliches Paradox aufmerksam. Kurz zuvor, vermutlich nur wenige Minuten zuvor, hat Jesus Petrus gelobt, ihm versprochen, dass er die Grundlage seiner Kirche, das Fundament sein würde. Und nun, einen Augenblick später, sagt er zu ihm: Satan. Wie kann das sein? Einen Augenblick später, ein flüchtiger Augenblick im Leben, von der höchsten Auszeichnung zur schärfsten Zurechtweisung. Das ist nicht nur eine Geschichte von damals. Das ist die erschreckend vertraute Dynamik unseres eigenen Herzens. Warum dieser abrupte Wandel? Petrus hat einen Glauben, er folgt Jesus nach, er will ihm dienen. Aber er kann nicht akzeptieren, dass der Weg zum Heil durch das Kreuz führt. Hören wir dazu noch einmal aus der Auslegung von Papst Franziskus. Für Petrus und die anderen Jünger, aber auch für uns, ist das Kreuz eine unbequeme Sache. Das Kreuz ist ein Skandal, während Jesus es für ein Ärgernis hält, vor dem Kreuz zu fliehen, was bedeuten würde, vor dem Willen des Vaters zu fliehen, vor der Sendung, die er ihm zu unserer Rettung anvertraut hat. Petrus will offensichtlich einen mächtigen Messias, einen Gott, der die Welt im Triumph erlöst, nicht einen leidenden Gottesknecht. Dieser Wunsch, das Kreuz aus dem Leben zu streichen, das ist die Versuchung. Und Jesus erkennt genau das, wenn er sagt: Tritt hinter mich, du Satan, ein Ärgernis bist du mir, denn du hast nicht das im Sinn, was Gott will, sondern was die Menschen wollen. Papst Franziskus sieht darin die ständige Gefahr, uns vom Kreuz Jesu wegzuführen. Die Versuchung ist nicht nur, Gottes Wege nicht zu verstehen, sondern ihm unseren eigenen Weg zu lehren, wie Franziskus in einer anderen Ansprache betont, Gott den richtigen Weg zu zeigen. In Momenten der Hingabe, der Begeisterung, wenn wir Jesus nah sind, gehen wir voran. Dann kommt der Moment des Kreuzes, eine Krise, eine Krankheit, eine Enttäuschung, die unangenehme, unbequeme Wahrheit, die wir nicht hören wollen. Und wir tun genau das, was Petrus tat. Wir laufen weg, wir wehren uns, wir wollen einen anderen Weg. Wir wollen das Christentum ohne die Mühsal, die Nachfolge ohne den Verzicht. Dieser innere Kampf ist das Leben des Glaubens selbst. Ich zitiere noch einmal Papst Franziskus: Das Leben der Christen ist immer ein Kampf. Die Bibel sagt, dass das Leben des Gläubigen eine Militia, ein Kriegsdienst ist. Gegen den bösen Geist kämpfen, gegen das Böse ankämpfen. Was ist nun die Antwort? Jesus zeigt den Weg. Die Nachfolge verlangt zwei Haltungen: sich selbst verleugnen und sein Kreuz auf sich nehmen. Sich selbst verleugnen bedeutet nicht eine kleine Änderung, sondern eine tiefe Umkehr, ein Neudenken all unserer Bequemlichkeiten und vermeintlichen Sicherheiten. Und das Kreuz auf sich nehmen, das bedeutet nicht einfach still zu leiden. Es heißt, sich mit Christus zu verbinden. Papst Franziskus konkretisiert dies in einem überraschend alltäglichen Bild. Das kleine Kreuz, das wir um den Hals tragen, oder das Kreuz an der Wand, es soll ein Zeichen unseres Wunsches sein, mit Christus vereint zu sein, indem wir unseren Brüdern und Schwestern liebevoll dienen, besonders den Kleinsten und Verletzlichsten. Die scharfen Worte Jesu an Petrus sind keine Zurückweisung, sondern eine heilsame Erschütterung. Sie reißen uns aus unseren Illusionen. Jedes Mal, wenn wir auf das Bild des gekreuzigten Christus schauen, betrachten wir den, der seine Sendung erfüllt hat, sein Leben hingegeben hat. Das Kreuz ist nicht ein abergläubisches Objekt oder ein schmückendes Ornament. Es ist das heilige Zeichen der Liebe Gottes. Mitten im Kampf, mitten in unserem inneren Widerspruch, schauen wir auf dieses Zeichen und bitten wir um die Gnade, nicht zurückzuweichen vor den Prüfungen, die das Leben nach dem Evangelium so mit sich bringt. Ich wünsche Ihnen einen gesegneten Sonntag.
0: Das war eine Betrachtung zum Sonntagsevangelium von Dr. Patrick Körbs. Sie hörten eine Sendung von Claudia Kaminski für Radio Vatikan. 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